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0: Und chillen geht zum Aufstehen, oder? Zum so in den Tag starten, weil das, wo am Schluss noch gar noch beatboxt wird. Mira Mari und der Stereolux und da will mit «Du hast mich» am 6. Uhr am Morgen bei uns.
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0: Und wir starten in einen neuen Monat miteinander. Hallo am 1. Oktober. Wie geht's euch? Sind ihr fit und munter? Gestern haben wir darüber geredet, wie wir den September abschliessen, was wir mitnehmen aus dem September. Dann schauen wir doch heute führen. Auf was freut ihr euch im Oktober? Es ist noch ein bisschen früh, ich weiss. Vielleicht freut ihr euch aber gleich schon auf etwas. 079 909 1333. Auf was freut ihr euch im Oktober? Es würde mich wundern. Ich freue mich auf eine Hochzeit. Also nicht auf meine eigene. Nein. Auf eine, wo ich gegangen. Ich bin noch nicht so oft an Hochzeit gewesen. Das wäre cool. Glaub. Oder ihr? Habt ihr eure eigene im Oktober? Das wäre natürlich auch toll. Reinstarten im Oktober tun wir auch mit ganz viel Musik. Da zum Beispiel mit Steve Lacy. Und der Feeling. Guten Morgen.

Einen guten Morgen am Viertel ab 6 Uhr auf SRF Virus. Nehmt euch eure iPods führen. Wir suchen einen Song, der da auf Replay stuck ist. Auf dem iPod. Und wenn man bei uns in der Songtabelle so eingibt Replay, dann kommen ganz viele verschiedene Sachen. Zum Beispiel sie. Das ist aber nicht das, was wir suchen. Dann gibt es auch noch Rocky Sharp and the Replays. Das passt jetzt auch nicht so wunderbar zu dem besseren Virus morgen am Donnerstagmorgen. Replay von der Zendaya. Da kommen wir dieser Sache schon ein bisschen näher. Aber ihr wisst doch alle, es gibt nur ein Bars Replay, was stuck ist

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0: Das ist ein Song, der ganz frisch bei uns läuft. Rachel Chinariri mit Make Believe um 6:30. Und das ist Manuela Bürgermeister.
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2: Der Ständerat setzt eine höhere Hürde für das neue Vertragspaket mit der EU. Er hat sich für ein Ständemir ausgesprochen. Damit würde es bei der Abstimmung für eine Annahme der Verträge ein doppeltes Mir brauchen, also ein Ja vom Stimmvolk und eines von den Kantonen. Wegen der starken und anhaltenden Sommerhitze haben die Schweizer Gletscher erneut massiv Eis verloren. Insgesamt sei in diesem Sommer mehr als 5% des Eisvolumens geschmolzen, sagt das Schweizer Gletschermessnetz GLAMOS. Es sei der zweitstärkste Verlust seit Beginn der Messungen. Wer in der Schweiz vorläufig festgenommen wird, soll künftig bis zu 48 Stunden von der Polizei festgehalten werden können, also doppelt so lange wie heute. Das hat nach dem Ständerat auch der Nationalrat entschieden. Der Bundesrat muss nun gegen seinen Willen die Strafprozessordnung anpassen.
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0: Wir starten ein bisschen kühler in den Oktober, als wir den September verabschiedet haben. Mit etwa 21 Grad gibt es am Morgen bewölkt, aber trocken. Und am Nachmittag kommen dann Regengüsse. Von Westen bis Osten. Ich bin Annika Lernhardt.

0: Ich habe gehört sagen, das sei gar nichts eine Herausforderung. Also nein, ich habe es auch schon beobachtet und kenne es auch selber. Wenn sich Leute begrüssen oder wenn sich Männer begrüssen, dann ist einmal nicht ganz klar, was jetzt passiert. Claps, Faust, so halbe Umarmung, doch eine Umarmung. Da hat auch der Stefan Büsser schon Gags darüber gemacht.
1: Männerumarmungen sind immer entweder zu fest oder zu wenig. Es gibt nie normal. Männer können nicht umarmen. Das ist meistens so eine Mischung aus so einem Ringergriff. Aber alles sagt, ich will dich nicht anlangen. Und dann gibt es die, die hauen dir dann so richtig mit Gewalt hin, dass du fast eine Lungenflügel raushaut. Weil sie denken, ich mach's mit Gewalt, dann ist es nicht schwul.
0: Ich hoffe jetzt wirklich nicht, dass das der Gedanke ist, der mal abgeht. Das habe ich noch nie gedacht, als ich gesehen habe, wenn Männer sich umarmen. Und trotzdem haben gleich ganz, ganz viele Männer eine Meinung zu Umarmungen.
2: Bei den engeren Kollegen tue ich schon so vielleicht einen Handshake und dann Umarmung.
3: Vielleicht mal so, wenn ich eben meinen Onkel wieder nach langem nicht gesehen habe, dann war es schon eine Umarmung.
4: Leute, die ich gerne mag, die nehme ich auch gerne in den Arm.
5: Zum Beispiel meine zwei Söhne, die nimmt man immer schnell in die Arme. Egal, ob man sie halb Tag sieht oder ob man sie nur halb Monat sieht, das schon.
0: Beim 21-jährigen Max aber, der tut sich etwas anders. Er hat kein Bedürfnis für Umarmungen.
6: Nein, das mache ich nicht. Ich habe keinen Drang dazu, sagen wir es so. Oder? Ich kann mit einem Kleber sagen und vor allem dort gibt es auch den Ton. Und dann, je höher und lauter der Ton, desto besser hat man es zum Beispiel. Und man spürt es, oder? Es gibt so ein Feeling.
0: Ja, okay, da muss ich schon sagen, ein lauter Clap, das ist natürlich etwas Gutes für Selbstvertrauen.
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0: Vorfreudig. Vielleicht startet auch vorfreudig in den Oktober. Auf ein, zwei Kürbissuppe oder so. Das Wetter dazu gibt es schon fast heute. Es gibt 21 Grad, das ist zwar noch recht warm, aber Regen, wo es schon richtig herbstlich fühlen lässt, wo am Nachmittag so von Westen bis Osten zieht. Am Morgen haben wir es noch trocken und gemütlich. Wir sind bei SRF Virus, es ist 7 Uhr am Morgen.
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0: Und während ihr jetzt im Kopf vielleicht noch bei der Kürbissuppe sind, habe ich da eine rein hypothetische Frage. Würdet ihr euren oder eure Ex umbringen? Nur rein hypothetisch. Asking for a friend. Also nein, asking for Sisa eigentlich. Sie sagt ja auch nur rein hypothetisch. Vielleicht I might kill my ex. Not the best idea. Ja, nein, überhaupt nicht. Aber rather be in jail than alone. Lieber das Leben im Gefängnis verbringen als allein, als ohne ihn. Oder dass er noch eine andere hat. Es ist sehr dramatisch. Um was es in dem Song Kill Bill geht von der SZA.

0: Veronika Fassara mit Never Getting Down hier auf SRF Virus am 10 ab 7. Vielleicht haben das gesehen, liebe Leute. Es sind gerade Weltstars in Zürich. Es ist das Zürich Filmfestival, ganz viele Schauspielerinnen und Schauspieler sind dort. Der Sales Guy ist dort gewesen. Weltstars und Schweizstars sind gerade in Zürich. Zmitz drin, der Luca Bruno, der lebt momentan eigentlich in den Kinos und schaut gefühlt jeden Film. Bis am Sonntag geht das ZFF noch. Und trotzdem ist der Luca für eine Ausnahme kurz zu uns ins Studio gekommen, inklusive einem brandneuen Filmtipp. Und zwar einer, der nicht an dem ZFF läuft, sondern ab heute ganz normal überall in den Kinos in der Deutschschweiz. Und dann ist erst noch einer der grössten Hollywood-Stars mit dabei.
1: Tun Sie mir Gefallen. Stellen Sie sich vor, Sie sind einer von denen, die denken, Digger Rockwell ist Satan persönlich. Also, was sind die schärfsten Angriffe, mit denen ich bei diesen Leuten rechnen muss, die denken, ich bin der Abschaum der Erde?
2: Komm zur Hölle, Digger!
1: Das habe ich nicht erwartet.
3: Du hast gerade einen halben Kontinent ertränkt. Was willst du denn machen? Noch einen draufsetzen?
0: Der Tom Cruise hat einen neuen Film am Start. Der heißt Digger, ich habe es schon gehört. Und für den Tom Cruise ist das Comeback vom, in Anführungszeichen, richtigen Schauspieler. Seit gut 20 Jahren hat man den nämlich eigentlich nur noch in Actionfilms gesehen, Mission Impossible, Top Gun und. Und der neueste Film, der sei jetzt aber ein bisschen anders, hat uns der Luca verraten.
4: Ja, der Tom Cruise schauspielert wieder, endlich muss man sagen, und zwar so, wie er es schon ganz lange nicht mehr gemacht hat. Du hast es gerade gesagt, während der letzten zwei Jahrzehnte war er der grosse Actionstar gewesen. Und eigentlich, egal was für eine Rolle er in diesem Film gespielt hat, er war einfach immer so ein bisschen der Tom Cruise gewesen. Für Digger ist das jetzt anders, da schlüpft er effektiv mal wieder in eine richtige Rolle unter ganz viel Make-up, wo anscheinend mehrere Stunden pro Tag gebraucht hat, um das alles aufzutragen. Wenn man einen flüchtigen Blick aufs Poster vom Film werfen würde, ich glaube, man würde gar nicht richtig erkennen, dass das überhaupt der

0: Haus ist, das in diesem Film mitspielt.
1: Vielleicht können wir gerade dort anfangen. Wieso hat es denn all das Make-up gebraucht? Wieso ist so viel Make-up am Start?
0: Weil er in diesem Film der Digger Rockwell spielt, einen milliardenschweren Ölbaron, der einen kompletten Fick auf alles gibt, besonders auf die Natur, hauptsächlich seine Kasse klingelt. Dummerweise baut dann aber seine Firma auf einer Ölplattform irgendwo bei Grönland ein Klitz tief, und zwar so tief, dass eine riesige Eisscholle abbricht, etwa so breit wie Deutschland. Und diese Eisscholle, die bewegt sich jetzt Richtung Skandinavien und könnte Tsunamis auslösen und potenziell Hunderte von Millionen von Leuten töten.
1: Ei, da werde ich schon wieder nervös. Also, der Tom Cruise hat zwar viel Make-up drauf, aber es ist dann tönt doch wieder nach so typischer Tom Cruise Action auch.
0: Nein, eben nicht, weil, und das ist kein Spoiler, es ist eigentlich von Anfang an klar, dass das Szenario nicht zu verhindern ist. Viel eher geht es im Film jetzt darum, wie der Digger zusammen mit dem US-Präsident und anderen reichen alten weißen Männern einen Plan schmiedet, wie er, obwohl das eigentlich alles die Schuld von ihm und seiner Firma ist, wie er am Schluss eben doch unschuldig davon kommen kann.
1: Aha, dann doch. Und ob das gut kommt, ob das gut ist vor allem,

0: Hallo auf SRF Virus. Wir reden über einen neuen Kinofilm. Der ist ab sofort in den Deutschschweizer Kinos. Digger. Habt ihr vielleicht schon das Plakat gesehen und denkt, haben die jetzt als Jugendwort ausgepackt? Nein. Digger ist mit dem Tom Cruise. Ein, man kann einfach sagen, Film. Der Luca Bruno hat uns vorher gerade schon gesagt, es sei kein Actionfilm. Obwohl es so um eine Eisscholle geht, die richtig Europa treibt und Angst macht.
1: Nein, es ist mehr Satire, zum Teil schon fast eine Comedy. Aber es ist natürlich auch ein Film, der ein bisschen aufrütteln möchte, der Parallelen zu der heutigen Welt und der politischen Lage ziehen möchte. Es geht um einen Klimawandel und es geht um wenige Männer, die ein bisschen zu viel Macht haben. Alles nicht sehr subtil, aber es kommt definitiv an. Am ehesten würde ich Digger mit dem Netflix-Film Don't Look Up vergleichen, der vor ein paar Jahren rausgekommen ist, wenn ihr den kennt. Es ist etwas in einer ähnlichen Kategorie, aber ich finde Digger dann doch um einiges besser.
0: Warum viel besser?
1: Weil der Film von Alejandro Iñárritu ist, einer der wenigen Regisseure, der schon zweimal mit einem Oscar für die beste Regie ausgezeichnet worden ist. Zuerst für Birdman und nachher für The Revenant. Das ist der Film, wo der Leonardo DiCaprio gegen einen Berg kämpft. Vielleicht habt ihr den gesehen. Und der Iñárritu, der ist halt einfach ein ultra-stylischer Filmemacher. Der Film, das sieht man vom ersten Frame an, hat einen krassen, sehr, sehr einzigartigen Look. Und auch sonst merkt man wirklich bei jeder Szene, dass da ein sehr unvergleichbarer Filmemacher am Werk ist. Und zwar im Positiven, wie auch ab und zu im Negativen. Ich bin aber schon immer pro Iñárritu gesehen und darum auch absolut keine Beschwerden diesbezüglich von meiner Seite aus.
0: Der hat schon ein paar Oscars, der Tom Cruise. Im Vorfeld ist da immer mal wieder gespinselt worden, erwähnt worden, dass das jetzt eine Rolle ist, die ihm seinen ersten Oscar einbringen könnte, weil der Tom Cruise, trotzdem, dass er ein Megastar ist, hat noch keinen.
1: Ich glaube nicht, dass es mit dem Film länger wird, einfach weil die Performance und das ganze Make-up, es ist dann alles doch ein bisschen sehr weird, aber ich sage es gerne mal, es ist natürlich toll, dass der Tom Cruise da endlich wieder mal einen Ort gefunden hat, wo er seine schauspielerischen Qualitäten zeigen kann. Das hat er ja trotz Mega-Hits wie Mission Impossible oder Top Gun Maverick in dieser Art jetzt schon sehr, sehr lange nicht mehr machen können. Schon allein darum finde ich den Film sehr sehenswert und eben auch, weil er als Ganzes doch einfach recht einzigartig crazy ist.
0: Nicht nur Bum Bum, sondern eine richtige Geschichte. Digger, da geht's ab sofort. In den Kinos zum Schauen, läuft in der ganzen Deutschschweiz.
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0: Das ist Chélan und Nemo wecken euch mit der Heli am 7:30 an diesem Donnerstagmorgen. Und das ist Manuela Bürgermeister.
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2: Der Ständerat setzt die Hürde beim neuen Vertragspaket mit der EU höher. Er hat sich am Abend für ein Ständemir ausgesprochen. Bei einer Volksabstimmung bräuchte es damit eine Mehrheit von Stimmvolk und Kantonen. Die Schweizer Gletscher haben erneut massiv Eis verloren. Insgesamt sei in diesem Sommer mehr als 5% des Eisvolumens geschmolzen. Das Schweizer Gletschermessnetz GLAMOS sagt, es sei der zweitstärkste Verlust seit Beginn der Messungen. Häusliche Gewalt soll in der Schweiz stärker bekämpft werden. Insbesondere will das Parlament Täter und Täterinnen besser beobachten und überwachen. Unter anderem soll es einheitliche Regeln für Prävention, Opferschutz und Strafverfolgung geben.
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0: Der 1. Oktober, den wir heute haben, der bringt uns 21 Grad. Das ist ein bisschen kühler als gestern, aber es ist immer noch nicht kalt. Am Nachmittag hat es Regen, der so von Westen bis Osten zieht und uns dann den Abend verregnet. Am Morgen ist es aber noch trocken und auch recht warm, schon gewesen, als ich draußen war. Mein Name ist Annik Lernhardt.

0: Fuckers und guten Morgen auf SRF Virus. Der Oktober hat gestartet, die einen freut es, die anderen vielleicht weniger. Ja, da gibt es aber ganz viel Buhrufe.
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0: Wenn ihr die Buhrufe gut ausblenden könnt, dann habt ihr heute Vorteile. Wir spielen das Morgenspiel 079 909 1333. Das ist die Nummer, wie ihr uns erreicht und wie ihr uns draufschreibt, was für einen Song ihr hört, wie der heisst oder wie Künstlerin, Künstler oder Band heisst. Also etwas von beidem brauchen wir. Der Song ist hinter ein paar Buhrufe versteckt. Ich habe da jemand keine Freude gehabt, dass es Oktober wird. Auf 079 909 1333 schreiben, so schnell wie möglich, so schnell wie ihr den Song erkennt. Die schnellste Person, die gönnt einen 50 Franken Velogutschein. Viel Erfolg, das ist der Song. Woo!

0: Carol G. ist das am Donnerstagmorgen und da haben ein paar Bauernhöfe eine ganze Familie nicht aufgehalten.
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0: Wir haben über Grüße Musik heute den Song gesucht hinter diesen Bauernhöfen. Und da ist ganz schnell die Antwort von Sebastian gekommen, das ist Loser. Von Tame Impala, das haben die Kids gewusst. Kian und Yara sind mit dem Sebastian dabei. Hallo miteinander.
2: Hoi, guten Morgen.
0: Gratuliere ganz herzlich, dass ihr das so schnell herausgefunden habt. Kian, wieso hast du das so schnell gewusst?
3: Weil das Lied schon recht oft im Radio gekommen ist. Und dann habe ich meinen Vater mal gefragt, was das heisst. Und er hat es mir gesagt. Und dann ist das mit dem Radio gekommen. Und dann habe ich gedacht, ja, das ist es.
0: Ah ja, es lohnt sich eben, um einfach gut aufpassen, wenn man sonst Radio hört. Um dann da schnell zu sein. Gratuliere fest. Ihr habt mir vorher verraten, wir haben ja heute den 1. Oktober. Wir schauen ein bisschen vorauf, was freuen wir uns im Oktober. Ihr geht in die Ferien, was macht ihr?
3: Wir gehen nach Griechenland.
0: Schon ganz bald?
3: Ja, morgen.
0: Hey.
2: Morgen geht's los, ja.
0: Wie fühlt man sich da einen Tag vor der Griechenland-Ferien?
3: Also ich freue mich.
2: Ich freue mich auch sehr, ja. Wir hoffen, dass noch ein bisschen mehr Sonne kommt. Irgendwie ist jetzt noch so ein bisschen bewölkt, so vom Wetterbericht. Aber wir sind ready nochmal für ein bisschen mehr.
0: Das Meer ist ja auch wenn es ein bisschen bewölkt ist, ist das Meer trotzdem noch wunderschön.
2: Das stimmt, ja.
0: Kian, auf was freust du dich am meisten in Griechenland?
3: Zum Fischen.
0: Fischen mit der Angeln?
3: Ja.
0: Ui, ganz viel Spass wünsche ich dir und viel Erfolg muss man dort auch haben. Aber wenn du so gut wie du die Musik kennst, hoffe ich, kennst du auch die Fische.
2: Ja.
0: Dann wird das gar kein
2: Problem.
0: Dann wird das gar kein Problem.
3: Ja.
0: Ganz schöne Ferien wünsche ich euch. Und da ist der Song in voller Länge. Das ist Tame Impala mit Loser. Ja. Tschüss.

0: Change Your Mind da auf SRF Virus. Einen wunderschönen guten Morgen am 8. Ich hoffe, ihr seid gut aufgestanden. Geniessen noch die paar trockenen Stunden, die wir haben. Am Nachmittagabend wird es dann nass. Da wird von Westen bis Osten einmal durchgeregnet. Es gibt ungefähr 21 Grad.
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0: Herzlich willkommen im Q4.
3: Das ist Q4. Ach, Quartal 4. Oh mein Gott. Das ist so corporate, wow.
0: Der Alessia schafft eben nicht so viel mit Excel.
3: KW, ja, ist auch so.
0: Ja, das stimmt. KW 40 sind wir momentan im Q4. Der 1. Oktober, es hat gestartet. Hallo Alessio.
3: Hallo Annik, guten Morgen.
0: Auf was freust du dich im Oktober?
3: Ich habe vorher meinen Kalender anschauen, wie eine richtige erwachsene Person. Und ich habe ein Wellness-Weekend abgemacht mit meinen Friends. Schon seit etwa 3 Monaten haben wir unser Wochenende blockiert. Auf das freue ich mich sehr.
0: Ich sage, Q4 wird gross.
3: Q4 wird gerockt.
0: Geil, wir haben vorher gerade Sebastian und den Kian kennengelernt. Die freut sich auf die Ferien in Griechenland. Der Roland hat geschrieben auf 079 909 1333. Er freut sich auf die schönen Herbstfarben, die es jetzt da gibt, zum Beispiel.
3: Das ist gut. Ich finde, man darf aber nicht immer nur Ferien sagen. Und ich habe selber auch nur Ferien gesagt.
0: Ja.
3: Es sind die kleinen Sachen.
0: Es sind die kleinen Sachen.
3: Ich freue mich auch heute zum Beispiel mit dir da sein.
0: Hey, das ist doch schön, jawohl. Wir freuen uns auf alle kleinen Sachen, die in diesem Oktober passieren. Und auf die grossen. Ist auch schön. Drei gehen wir mit der Sarah Larsson und mit Midnight Sun. Freuen wir uns auch drauf. Ja! Yeah!

0: Elderbrook mit Shallow Water sind das auf SRF Virus. Guten Morgen. Es kommt ja jede Woche, fast jeden Tag, aber immer am Freitag, ganz, ganz viel neue Musik raus. Da tun wir vorsondieren. Und das, was sich lohnt für euch zum Kennen und zum Wissen, das präsentieren wir euch dann auch so richtig schön.
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0: Nessa Barrett hat released, das ist sie. Und für alle, die sich jetzt denken, hey, Nessa, wie viel? Nessa Barrett, die kommt vom Bildschirm, quasi, kann man sagen, hat uns Kriege Glanz mal erzählt.
2: Die hat, wie so viele Popgirlies heutzutage, hat sie angefangen, aus TikTokerin so ein bisschen Lip-Sync-Videos und Lifestyle-Videos posten. Und voilà, da haben wir sie jetzt als Musikerin.
0: Als Musikerin, die ein ganzes Album released hat letzten Freitag, Tough Love heisst das. Das ist der Song Tough Love, den wir nachher in voller Länge hören. Nessa Barrett könnte man jetzt sagen, ja, eine von vielen TikTokerinnen, aber trotzdem macht sie ja irgendetwas besser. Wo sie abhebt, wo sie unterscheidet.
2: Ich finde, bei ihr funktioniert es so ein bisschen halb, sich abzugrenzen von den anderen TikTok-Girlies. Auf der einen Seite ist musikalisch jetzt sicher nicht die grösste Innovation rum. Bin ich ganz ehrlich. Aber was sie ausmacht, und ich glaube, das ist der grössere Gradmesser, sie ist eine extrem starke Live-Act-Künstlerin. Also ganz viele Vocal-Coaches preisen immer wieder an, wie gut dass sie live singt, wie nice, dass sie auf der Bühne performt. Vielleicht ist das fast wichtiger, als einfach innovative Musik zu schreiben.
0: Nessa Barrett ist das mit ihrem Song

0: ganz neue von Vanessa Barrett aus den USA. Die hat am Freitag ihr drittes Album rausgebracht. Ist ursprünglich von TikTok auf TikTok gross geworden, aber ganz eine gute Sängerin sexy live. Und wer sich das live möchte geben, kann das. Sie kommt nämlich in die Schweiz, Vanessa Barrett. Am 14. März 2027 spielt sie in der Halle 622 in Oerlikon.
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1: Was ist das hier?
2: Hey, ich weiss es wirklich auch nicht genau. 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
1: Ah, oh, ich auch.
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2: Aber nicht lustig, oder?
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0: Ist das so?
1: Wir müssen überhaupt noch nicht Abschied nehmen, auch wenn es da gesungen wird. Wir können Hallo sagen zu dem Manuela Bürgermeister und am wichtigsten vom Tag ist 8:30.
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3: Die Schweizer Gletscher haben erneut massiv Eis verloren. Insgesamt sei in diesem Sommer mehr als 5% des Eisvolumens geschmolzen. Das Schweizer Gletschermessnetz Glamos sagt, es sei der zweitstärkste Verlust seit Beginn der Messungen. Einsamkeit im Alter ist in der Schweiz weit verbreitet. Eine neue Studie von Pro Senectute zeigt, dass sich mehr als ein Drittel der über 60-Jährigen in der Schweiz einsam fühlt. Das sind etwa 800.000 Menschen. US-Verteidigungsminister Pete Hegseth hat ein Projekt angekündigt, das die Zukunft der Kriegsführung erforschen soll. Dabei geht es unter anderem um den Einsatz von Waffensystemen und künstlicher Intelligenz. Am Projekt mitarbeiten soll auch Tech-Milliardär Elon Musk.
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1: Mit dem Q4, der heute startet, kommt auch der Herbst. Oder so in einer Art. Einmal 21 Grad haben wir heute am Morgen noch trocken und am Nachmittag dann ein bisschen Regen. Der Oktober hat gestartet. Ihr seid bei Virus mit mir, der Annik.

0: SRF-Virus, den ihr eingeschaltet habt. Vielleicht habt ihr auch schon 15 Kaffees eingeschaltet oder 15 Mal Kaffeemaschine eingeschaltet, um einen Kaffee zu machen. Vielleicht sind ihr auch erst gerade aufgestanden. Dann wünsche ich euch ganz einen guten Start in den Tag.
1: Für einen guten Start in den Tag brauche ich zuerst mal Ruhe. Ich muss zuerst mal zu mir kommen. Falls ich etwas geträumt habe, würde ich gerne noch darüber nachdenken und versuche herauszufinden, was es für mich heisst.
0: Einfach mal chillig in den Tag starten, vielleicht noch überlegen, was man geträumt hat. Wir machen es nicht gesprengt heute. Das ist der Chris Carell, gerade da gehört. Das ist einer, den man diese Woche besonders anhört.
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0: Der Chris Carell ist ein Musiker aus Bern. Den ihr vielleicht so kennt. Ist jetzt 2 Jahre ruhig um ihn. Also, er hat schon viel gemacht. Man hat einfach nichts von ihm gehört oder keine Musik, die er rausgegeben hat. Jetzt ist er aber zurück mit der Ankündigung, dass ein neues Album kommt. Und jetzt letzten Freitag mal einen neuen Song rausgegeben mit der Sophia C., Shoulder Lean. Ein Song zum chilligen Tag starten, oder? Um ein bisschen Ruhe geniessen, um ein bisschen runterzukommen. Der Chris Carell selber, er sagt ein ruhiger Mensch von Natur aus.
1: Zum Runterfahren kann ich gerne Musik hören, schreiben oder Zeit mit meinen Liebsten verbringen. Ich glaube, mehr als das brauche ich eigentlich nicht. Ich bin auch sehr gerne allein. Ich tue einfach auch sehr gerne Podcasts suchen oder irgendwelche Videos über Sachen, die mich interessieren. Sei es irgendwie im Sport, in der Wissenschaft oder in der Musik natürlich auch.
0: Wir sind froh, schon nicht immer allein. Macht manchmal auch Musik mit anderen Leuten zusammen. Dann kommen wir dir da hören. Chris Carell und Sophia C. mit Shoulder.

0: Oder? Das lohnt sich, um da genauer anzuhören und dass wir euch sagen, das ist unser Schweizer Artist von der Woche. Wir möchten euch den genauer vorstellen. Der Chris Carell ist das, der bald mit einem neuen Album am Start ist, zusammen mit der Sophia Sy. Shoulder Lean, habt ihr gehört.
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0: 1. Oktober ist es. Das ist der Weltmusiktag. Gerade habt ihr gehört, Loco und Trini mit Movie. Es ist auch noch ein anderer Tag, das erfahrt ihr gerade, nachdem ich euch erzähle, wie das Wetter wird. Es kommt gut regnen. Falls ihr noch nicht aus dem Haus sind, nehmt doch noch einen Schirm mit. 21 Grad gibt es etwa am Nachmittag.
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0: Und mit dem Alessio Amstutz, heute Morgen im Studio. Alessio, was isst du alles?
2: Ich esse alles. Also eigentlich alles außer Pilz und Ei habe ich nicht gern.
0: Das ist komisch, das ist nämlich fast das Einzige, was ich esse, weil ich ja Fegi bin.
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0: 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Und ein paar Gurken frisse ich einmal auch. Es ist heute Welt-Vegetarier-Innen-Tag.
2: Alles Gute, dir. Sagt mir das.
0: Herzlichen Dank, ich weiss doch auch nicht. Und wie wir alle wissen, die Fegis, die fressen eigentlich nur Früchte.
2: Frucht, Pilz und Ei.
0: Es gibt nicht so ein Tofu vielleicht noch. Es gibt ja fast keine Sachen, wo man kann essen. Und darum haben wir heute zwei Früchte für euch, die ihr dürft auswählen, welche Früchte das wir hören.
2: Wir haben zum einen Wassermelone dabei. Hat Annika das zu Mittag jetzt.
0: Und dann zur Nacht ist Nummer zwei.
2: A Passion Fruit.
0: Ah, das ist einfach eine ausgewogene Ernährung, die wir euch da bietet. Musikalisch sowie kulinarisch.
2: Kulinarisch, vegetarisch.
0: Vegetarisch.
2: Wenn ihr den Harry Styles gehört, wenn ihr eine Wassermelone zum Morgen, dann schickt uns ein Eis auf 079 909 1333. Wenn ihr mehr Lust habt auf Passion Fruit vom Drake, wird euch die serviert, ein 2 079 909 1333.
0: Also, schickt etwas, weil ich muss ja auch etwas zu essen haben. Wäre ja schade. Ich will gerne ein Eis und ein 2.
2: Du kommst alles über.
0: Sonst bin ich nachher nicht satt.

0: Augenblick gerufen, kommt er. Mit seinem Schinken-Sandwich. Kommt ins Studio. Der Timo Meier, unser Musikredakteur, hat noch nicht mal abgeschluckt.
1: Das wird zelebriert.
2: Ich weiss, was kommt. Und ich glaube, ich habe keinen schlechteren Moment können aussuchen, um da einen Schinken-Sandwich zu
0: haben. Hast du mitbekommen, dass heute Feldfegetag ist?
3: Nicht, hä? Welchen Song darfst du denn heute für uns?

0: 2. Auf 079 909 1333. Der Timo darf noch Nummer 3. Gibt es einen Schinkensong?
1: Wow, ist jetzt gerade schwierig. Wir kommen. Es wir können nur den
2: DJ Schinkensuppe geben.
1: Wir können nur
0: zehn
1: kleine Jägermeister von toten Hosen in sehen. So, ein belegtes Brot mit Schinken. Schinken! Entschuldigung.
0: Ja, also, schreiben wir das 1 oder 2. Es ist heute Feldfegetag. Nicht Schinkentag! Danke, Timo.

0: guten.
1: Boah, weh, jetzt habe ich gerade gedacht, das ist jemand von uns. Ich meinte, Alessio ist da, nur ein Knäberle, nein.
0: Ein kleines Gürkli am Essen. Nein, das wäre ja ich, weil ich bin ja die Vegetarierin in dieser Runde. Es ist heute Feldvegetag. Liebe Leute, falls ihr auch gerade die 9 Pause Gurken verdrückt. By the way, auch ein Gipfeli wäre vegetarisch. Das Schinken-Sandwich, das du gerade gegessen hast, nicht, Timo, das ist jetzt vertilgt.
1: Das, ja, das gibt es auch nicht mehr.
0: Und mittlerweile haben wir auch herausgefunden, welche Frucht ihr lieber habt. Zwei Früchte zur Auswahl gehabt, entweder der Harry Styles mit Watermelon Sugar. Auf 079 909 1333 könnt ihr ein 1 geschickt für ihn oder ein 2 für den Drake mit Passion Fruit. Und unsere kleine Studie, was da die Lieblingsfrucht von der Schweiz ist, Alessio.
1: Also ich muss sagen, ich verstehe es voll, wie die Entscheidung gelaufen ist. Und zwar, dass die Wassermelonen einfach sau mühsam sind zum Essen. Da ist sich die Virus-Community recht einig gewesen. Und darum haben sich eigentlich alle für Passionfruit entschieden.
0: Hast du schon mal eine Passionsfrucht gegessen?
1: Ja.
0: Viel mühsamer.
1: Viel geiler, aber...
2: Ja. Nein, das ist schon also wirklich das Mühsamste, was es gibt.
1: Aber geiler als eine Wassermelone.
0: Ja, also...
1: Ich verstehe alle, die für Passionfruit geschoben haben.
0: Danke fürs Abstimmen, das habt ihr gewählt. Darum hören wir jetzt den Drake mit Passionfruit. Vielleicht holt sich der Timo in der Zwischenzeit noch mal ein Schinken-Sandwich.
2: Ist ja jetzt gut.
0: Oh, nicht. Wer weiß. Alessia, was ist du?

0: das ist der Drake mit Passion Fruit an dem Figgy-Tag gewählt worden von euch auf 079-909-1333. Cedric hat auch noch geschickt, Porridge können wir auch essen, ist auch vegetarisch. Da habe ich in unserem Chatverlauf nachgeschaut. 079-909-1333. Cedric hat aber auch schon ein Video von einem Steak geschickt.
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0: Ist doch geil, wenn man ganz viele verschiedene Sachen kann essen kann. Ich wünsche euch einen guten, bei was auch immer ihr geht zum Morgen oder zum 9 Uhr reindrückt. Das sind Lost Frequencies. 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

0: Maika ist das One Track Mind. Ich hoffe, ihr startet so wunderbar happy wie wir hier im Studio in diesen Donnerstagmorgen rein.
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2: Die Nachrichten von SRF um 9:30 mit Manuela Burgermeister. Wegen der starken und anhaltenden Sommerhitze haben die Schweizer Gletscher massiv Eis verloren. Insgesamt sei in diesem Sommer mehr als 5% des Eisvolumens geschmolzen. Zu diesem Schluss kommt das Schweizer Gletschermessnetz Glamus. Das sei der zweitstärkste Verlust seit Beginn der Messungen. Dieses Jahr sei verheerend gewesen, schreibt Glamus. Nur im Rekordjahr 2022 ist noch mehr Eis geschmolzen. Insgesamt ist in den letzten 5 Jahren fast ein Fünftel des gesamten Gletschereises aus den Schweizer Alpen verschwunden. Der Nationalrat will in den nächsten 3 Jahren mehrere internationale Sportanlässe unterstützen, die in der Schweiz stattfinden. Insgesamt bis zu 8,2 Millionen Franken soll der Bund zur Verfügung stellen. Das Geld soll an 7 Sportanlässe gehen in den Jahren 2027 bis 2029. Darunter die Eiskunstlauf-Europameisterschaft in Lausanne, die Ruder-WM in Luzern oder die Handball-Europameisterschaft der Männer in Zürich. 3 Millionen Franken des Gesamtbetrags sind für sogenannte Sportfördermaßnahmen vorgesehen, also dass die Sportarten, um die es bei den Anlässen geht, in der Schweiz auch langfristig gefördert werden. Als nächstes entscheidet der Ständerat über die Unterstützung für die Sportanlässe. Einsamkeit im Alter ist in der Schweiz weit verbreitet. Eine neue Studie von Pro Senectute zeigt, dass sich mehr als ein Drittel der über 60-Jährigen in der Schweiz einsam fühlt. Das sind etwa 800.000 Menschen. Je älter die Menschen sind, desto verbreiteter ist das Problem mit der Einsamkeit. Und dieses Einsamkeitsgefühl hat Folgen, beschreibt Pro Senectute-Sprecher Peter Buri-Vollert.
3: Ich gehe nicht mehr raus, ich habe Mühe, mich sozial zu integrieren. Ich bin vielleicht depressiv verstimmt oder sogar falle in eine Depression, bewege mich zu wenig, esse vielleicht falsch oder zu wenig oder unausgewogen. Das heißt, ich bin anfälliger auf viele Erkrankungen.
2: Umso wichtiger sei es, Gegensteuer zu geben. Pro Senectute empfiehlt älteren Personen, sich beispielsweise freiwillig irgendwo zu engagieren, um wieder in Kontakt mit anderen Menschen zu kommen. Helfen könnten auch Kursbesuche oder Kontakte in der Nachbarschaft.
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0: Es ist ein trockener Start in den Oktober und wir haben einen freundlichen Morgen. Er wird gerade noch freundlicher, weil wir nachher Lord hören. Am Nachmittag kommt es dann regnen und es gibt etwa 21 Grad. Ihr seid bei SRF Virus. Mein Name ist Annick Leonhardt.

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0: Das habe ich schon wieder gefunden. Nein, es Capybara ist im Ernst verschwunden. Seit einem halben Jahr. Also eigentlich nicht verschwunden, es kann einfach nicht eingefangen werden.
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0: Das ist vielleicht der Beweis, dass Tiere halt doch einfach verdammt wild sind.
3: Erzähl mir bitte alles über das Capybara.
0: Also wenn ich alles erzähle, dann würde es wirklich jetzt den Rahmen ein bisschen sprengen, aber es ist so lustig und herzig. Mhm. Ein Zoo im Süden von England hat vor einem halben Jahr zwei neue Capybaras bekommen. So, die heisst Wasserschwein auf Deutsch, sind irgendwie so 50 bis 70 Kilo schwer. Und die sind dann recht schnell abgehauen, glaube ich, so unter einem Tor durch.
3: Und jetzt seit einem halben Jahr nicht mehr im Zoo?
0: Also das eine, Zamba. Das ist eine Wilde.
3: Zamba, das ist die Wilde.
0: Zamba ist die Wilde. Ja. Die hat eine Schwester oder einen Bruder, ich weiß nicht genau, Tango. Das haben sie können wieder einfangen, recht schnell. Aber Zamba, die ist ab.
3: Zamba? Ich frage mich, wieso sie beide nach einem Tanz benannt sind, aber das ist ja egal.
0: Dieser Fox wäre ein bisschen ein scheiß Name.
3: Okay, und also Zamba ist weg. Tanzt die überhaupt noch Samba? Oder?
0: Sie tanzt, also, sie ist um. Also,
3: sie gibt es noch.
0: Es ist klar, sie ist nicht irgendwie einfach auf der Autobahn überfahren worden oder so. Zamba wird immer wieder gesichtet. Weißt du, auf so Nachtkameras, die man irgendwo installiert hat. Irgendwo am Fluss ist sie schon gefilmt worden. Das Ding ist einfach, sie schaffen es nicht, zum Zamba einfangen. Das Top-Personal hat auch gesagt, ja, sie sehen gesund aus auf diesen Kameras, das ginge ihr offenbar gut.
3: Krass. Also, und die lebt ihr Leben in der Wildnis von England. Die hat eine gute Zeit, die Samba.
0: Samba tanzt sich dort through. Ich sag's dir, sie geht vielleicht noch ans Meer, ein bisschen chillen. Einfach richtig nice.
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0: Ich hätte sich auch schon ein paar Kopfhörer geholt. Der aber am Gehen.
3: Dem ein bisschen Samba-Dance.
0: Einfach das, was man also macht als Capybara in der Wildnis von England. Das ist der Song. Also lachen die auch ganz.

0: aus Neuseeland. Bis zu euch in die Ohren langt das. Baloo Brigada sind das mit Sideways am 10 Uhr am Morgen. Hallo!
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0: Hallo miteinander, grüezi wohl, guten Morgen.
3: Ja, ist für mich ist es einfach Hoi und das Ciao und Klepp, fertig.
4: Umarmung bei den Männern.
5: Also bei den Männern gebe ich auch eigentlich einen Handshake, weil das kommt so ein bisschen cool, lässig, chillig über.
0: Cool, lässig, chillig ist auch der Alessio Amstutz, der da im Studio hockt. Kannst du mitfühlen? Bei Begrüßungen bei Männern beobachte ich das auch oft. Es ist einmal nicht ganz klar.
6: Ich fühle mit, ja.
0: Wie klebt man jetzt, wenn es klingt geil?
6: Ja, es ist schwierig. Man muss Taktik haben. Es geht nur bei gewissen Kombi von Leuten, die das mega gut können und was manchmal geht, manchmal nicht geht. Und es ist immer komisch, man weiss nie, welchen Clap das man machen kann. Es gibt 20'000 verschiedene Handclaps.
0: Ja, man weiss man nie, welchen. Hand umarmt man noch so halbe.
6: Ich finde eben, dass mit der Umarmung oder nicht, das passiert dann wie automatisch. Aber der Clap, wie die Hände sind, das kann sehr komisch sein, vor allem wenn es nachher so eine komische Handberührung ist. Nachher ist es manchmal so ein bisschen, nachher gehst du so auseinander, bist so, oh, sorry,
0: so ein bisschen, ja. So ein bisschen smooth. Und dann sind beide,
6: oh, sorry.
0: Gehen auseinander. Das ist der Summer mit My Body Isn't Ready.

0: Sound aus der Schweiz. Die Aileen Allister ist das mit Teenage Girl Diary. Es ist der 1. Oktober. Wir bereiten uns vor, was wir Schönes machen können im Oktober oder in diesen Herbstmonaten. Da hätten wir ein paar Vorschläge.
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0: Es sind jetzt noch nicht gerade Minusgrad, aber es ist trotzdem manchmal chillig, um Sachen drin zu machen, zum Beispiel ins Kino gehen. Das ist bis am Sonntag noch das Zürich Film Festival, wo ganz viele Filme gezeigt werden. Oder auch heute ins Kino kommen ist Digger. Das ist nicht ein Jugendwort, sondern es ist der Tom Cruise, der den Digger spielt. Das hat uns der Luca heute vorgestellt. Dann sind auch noch viele Konzerte in nächster Zeit. Natürlich bedeckt. Zum Beispiel vom EDB. Da gibt es sein neues Album raus. Am 20. November tauft das natürlich auch. Wo? Einmal nicht zu Berlin. Er setzt sich zu Bern, Dachstock ist aber schon ausverkauft. Er geht aber auch noch auf St. Gallen am 28. November und in Zürich spielt er am 29. November. Noch ein bisschen vorher gibt es auch noch ein grosses Konzert.
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Musik aus der Schweiz ist das, Joya Marlene. Was hat die Musik? Und das? Gemeinsam mit dem. Ja, der Vater haben es gemeinsam. Also mehr oder weniger. Gracie Abrams ist das, was singt. Und die hat einen Vater, der heißt J.J. Abrams. Der hat bei Star Wars mitgeschafft, mitproduziert, bei Star Trek. Ganz, ganz vielen Filmen hat er seine Hand mit im Spiel. Wir hören jetzt nicht Star Wars, sondern Gracie Abrams mit Look at My Life.

0: Sie hat nicht nur einen berühmten Vater, Gracie Abrams, sie ist auch selber ein maximaler Superstar. Hat diesen Sommer ihr neues Album rausgegeben, hat schon mit Leuten wie Taylor Swift zusammen geschafft, ist schon mit ihr auf der Bühne gestanden, hat schon Songs mit ihr gemacht und hat eben selber auch etwa fast so viele Fans. Das ist SRF Virus, hallo!
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2: Die Nachrichten von SRF um 10:30 mit Manuela Burgermeister. Bei den Beratungen des neuen EU-Vertragswerks hat der Ständerat weitere Entscheidungen gefällt. Er spricht gut 192 Millionen Franken dafür, dass die Schweiz im nächsten Jahr am Bildungsprogramm Erasmus Plus teilnehmen kann. Dieses ermöglicht unter anderem Austauschaufenthalte für Studierende in Europa. Mehrere Ständeräte beantragten, das Geld nicht zu sprechen. Der Betrag sei auch angesichts der Sparmaßnahmen beim Bund zu hoch. Bildungsminister Guy Parmelin warnte davor, dass die Schweiz bei einem Nein aus anderen Forschungs- und Bildungsprogrammen ausgeschlossen werden könnte. Die Beratungen zu den EU-Verträgen dauern noch an. Ende November stimmt die Schweizer Stimmbevölkerung erneut über die sogenannte Heiratsstrafe ab. Ein überparteiliches Komitee hat heute die Argumente für ein Ja dazu präsentiert. Die sogenannte Fairness-Initiative der Mitte will, dass Ehepaare bei der direkten Bundessteuer nicht mehr bezahlen als unverheiratete Paare. Dazu sollen die Ehepaare weiterhin eine gemeinsame Steuererklärung ausfüllen. Die Steuern sollen aber anders berechnet werden als heute. Eigentlich hat das Volk die sogenannte Heiratsstrafe im Frühling bereits abgeschafft, indem es die Individualbesteuerung angenommen hat. Weil die Mitte aber an ihrer eigenen Lösung festhält, kommt das Thema nun zum zweiten Mal in diesem Jahr an die Urne. Zwei Meldungen zu Wirtschaftsthemen. Am Flughafen Zürich sind im September deutlich mehr Flugzeuge gestartet und gelandet als im Vorjahr. Insgesamt wurden gut 25.400 Flugbewegungen registriert. Das sind 4,8% mehr als im September vor einem Jahr, wie die Nachrichtenagentur AWP schreibt. Die Zahl der Flugbewegungen lag seit dem Ausbruch des Iran-Konflikts Ende Februar jeden Monat über dem Vorjahresniveau. Alltägliche Güter und Dienstleistungen waren in der Schweiz im September im Schnitt 1% teurer als im September vor einem Jahr. Das schreibt das Bundesamt für Statistik. Teurer geworden seien vor allem Benzin, Diesel und Heizöl. Bei Dienstleistungen wie Automieten und Hotelübernachtungen seien die Preise hingegen gesunken.
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0: Hallo und herzlich willkommen im Oktober. Den 1. Oktober haben wir heute an diesem Donnerstag. Am Morgen ist es noch trocken. Irgendwann kommt dann der Regen, wo uns den Nachmittag und den Abend, je nachdem, wie gern man ihn hat, entweder versüsst oder verschifft. Ich wünsche euch einen wunderschönen Oktoberstart. Mein Name ist Annik Leonhardt und ihr hört SRF Virus.

0: Liebe Herren, die gerade am Zuhören sind, SRF Virus, ihr kennt es wahrscheinlich. Und liebe Frauen, die gerade am Zuhören sind, ihr habt wahrscheinlich auch schon zugeschaut. Wenn man sich begrüßt und dann auch nicht so recht weiss, wie, wo, was.
1: Ja, auch das weiss man nie, wie der Handshake bei den älteren Leuten auch am Mixen, also so bei den Fußballkollegen, die vielleicht 20 plus sind, 25 plus, und dann geben sie vielleicht einen anderen Handshake als du. Ja, es gibt schon solche Situationen, ja.
0: Der 18-jährige Ruben ist das und der Alessio und der Timo da im Studio von SRF Virus, die können gerade mitfühlen.
2: Timo, wenn wir uns schnell Hallo sagen?
0: Oh ja. Tun es mal so, als würden wir euch Hallo sagen.
3: Okay, also warte mal. Also.
0: Sie stehen auf und so richtig. Da haben wir
3: schon komplett
0: 5 cringy Momente, habe ich da beobachtet. Es hat nicht mal richtig geklappt. Jemand hat wollen.
2: Es fängt an mit der Handposition.
3: Ja.
2: Dort fängt es an. Du weisst nicht, ist sie so oben schräg, ist sie unten gerad.
3: Und man muss immer so den Winkel abschätzen. So wird es jetzt so ein Sportler, so ein
2: Zitterlich. Ja, genau.
0: Klappen.
3: Ja, genau. Ja, genau. Oder wird es eher so ein Skater-mäßiger, weißt du, sich so einmal so. Vielleicht hört man am Geräusch, was ich meine. So das.
0: Ah ja, dass man noch rauszieht und noch einen Fuß gibt.
3: Ja, genau. Nachher. Aber es ist unmöglich. Es ist immer ein riesen Gamble.
0: Was ist der cringeste Moment, der schon passiert ist?
2: Also
0: wenn auch Männer Hallo sagen.
2: Ja, einfach die komische Situation, wenn jemand halt eben nachher den coolen Skater machen wollte und jemand anders wollte den oben machen, den im Winkel.
0: Und jemand zieht die Hand weg.
2: Und nachher ist es so komisch und nachher kommen die Hände so an und jemand zieht weg, aber man kommt sich halt gleich an mit der Hand.
3: Also bei mir ist es schlimm. Es sind immer so Leute, die du wirklich nur ganz flüchtig kennst und nachher laufst du dann so in einem Gang über den Weg und du bist schon nur, ja, ist es jetzt eine Kopfnicken-Situation, so ein oder sagt man sich hoi und bei mir ist es wirklich mal so gewesen. Ich habe dann so gefunden, hey, komm, Timo, jetzt sagst du hoi, jetzt zeigst du dich mal nahbar, bin angelaufen, dann eben so ein riesen Handmassaker zuerst und dann habe ich noch Salo gesagt.
0: Nein.
3: Und dann habe ich mich einfach, ich habe mir ins Knie schiessen und die Person habe ich dann auch nie mehr gesehen. Das ist wie die Halbfreundschaft hat dort an diesem Ort geändert, wegen dem.
0: Oh Mann, es ist eben nicht nur physische Herausforderungen, es sind auch verbale Herausforderungen.
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0: Wie tun wir Tschüss sagen? Tschüss.
3: Tschüss.
0: Tschüss.

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1: Es gibt wirklich nichts, wo man nicht kann darüber einen Song machen kann. Ed Sheeran singt zum Beispiel da über die Figur von dir. Es ist Elfi. Es ist Elfi. An dem Donnerstagmorgen ist es da auf SRF Virus. Sind wir am hören. Es gibt einen verregneten Nachmittag.
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1: Alessio Amstutz, wenn jetzt du müsstest über irgendetwas einen Song machen, was würdest du gerade? What's on your mind?
3: Oh, my mind is work. Ich glaube, ich würde so work. Ein Cover von dem.
1: Rihanna-Cover. Wir sehen da gerade Kürbis auf dem Tisch, weil wir haben eine herbstliche Dekoration. Vielleicht würde ich einen Kürbissong machen. Pumpkin Spice Latte. Gibt es fix auch schon Songs?
3: Fix, ist aber auch overrated.
1: Ganz bestimmt. Pumpkin Spice Latte Song. Ja, ich finde auch ein bisschen. Über Lovers kann man zum Beispiel Songs machen. So wie Noah Faith das macht in den nächsten 10 Minuten. Oder man kann natürlich auch einfach über weisse Schlüssel singen. So wie Dominic Feig das macht. Weisse Schlüssel hat natürlich noch eine metaphorische andere Bedeutung. Keys sind auch noch Tonlagen und so. Es ist auch so. Es ist doch ein bisschen tiefer als weisse Schlüssel.

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1: Die Nachrichten von SRF um 11:30 mit Manuela Burgermeister. Die Olympischen Winterspiele 2038 könnten in der Schweiz stattfinden. Aktuell arbeitet ein privater Verein an der Schweizer Olympiakandidatur. Der Nationalrat möchte den Sportgrossanlass unterstützen. Aus dem Bundeshaus Frank Estermann.
2: Mit maximal 200 Millionen Franken soll der Bund die Olympischen und Paralympischen Winterspiele 2038 unterstützen. Voraussetzung ist, dass Kantone und Gemeinden den gleichen Betrag für die Spiele sprechen. Das sagt heute der Nationalrat mit grosser Mehrheit. Der Bund übernimmt keine allfälligen Defizite des Grossanlasses. Allerdings kommen noch Kosten für die Sicherheit dazu. Alleine für den Bund dürften es 40 bis 80 Millionen Franken sein. Das Konzept für die Olympischen Spiele 2038 sei überzeugend, sagte Sportminister Martin Pfister im Nationalrat.
3: Der Bundesrat begrüßt den dezentralen Ansatz der Austragung und die private Sicherstellung finanzieller Garantien. Das geplante Austragungskonzept mit der Nutzung von bestehenden Infrastrukturen und der Einbindung des öffentlichen Verkehrs sind hier wichtige Ansatzpunkte.
2: Zu reden gab im Nationalrat, ob es eine Volksabstimmung über den Bundesbeitrag für die Spiele geben soll. Eine Mehrheit des Nationalrats fand, eine solche Abstimmung sei nicht nötig. Abstimmungen in den betroffenen Regionen bleiben aber möglich.
1: Das Geschäft geht nun in den Ständerat. Wir bleiben im Bundeshaus. Der Nationalrat will in den nächsten 3 Jahren mehrere internationale Sportanlässe unterstützen, die in der Schweiz stattfinden. Insgesamt bis zu 8,2 Millionen Franken soll der Bund zur Verfügung stellen. Das Geld soll an 7 Sportanlässe gehen in den Jahren 2027 bis 2029, darunter an die Eiskunstlauf-Europameisterschaft in Lausanne. Das Geschäft kommt nun in den Ständerat. Bei den Beratungen des neuen EU-Vertragswerks hat der Ständerat weitere Entscheidungen gefällt. Er spricht gut 192 Millionen Franken dafür, dass die Schweiz im nächsten Jahr am Bildungsprogramm Erasmus Plus teilnehmen kann. Dieses ermöglicht unter anderem Austauschaufenthalte für Studierende in Europa.
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1: Ich habe gehört sagen, das sei gar nichts eine Herausforderung. Also nein, ich habe es auch schon beobachtet und kenne es auch selber. Wenn sich Leute begrüssen oder wenn sich Männer begrüssen, dann ist einmal nicht ganz klar, was jetzt passiert. Claps, Faust, so halbe Umarmung, doch eine Umarmung. Da hat auch der Stefan Büsser schon Gags darüber gemacht.
2: Männerumarmungen sind immer entweder zu fest oder zu wenig. Es gibt nie normal. Männer können nicht umarmen. Das ist meistens so eine Mischung aus so einem Ringergriff. Aber alles sagt, ich will dich nicht anlangen. Und dann gibt es die, die hauen dir dann so richtig mit Gewalt hin, dass du fast eine Lunge pflückt und raushaut. Weil sie denken, ich mach's mit Gewalt, dann ist es nicht schwul.
1: Ich hoffe jetzt wirklich nicht, dass das der Gedanke ist, der mal abgeht. Das habe ich noch nie gedacht, als ich gesehen habe, wenn Männer sich umarmen. Und trotzdem haben gleich ganz, ganz viele Männer eine Meinung zu Umarmungen.
3: Bei den anderen Kollegen tue ich schon so vielleicht einen Handshake und dann Umarmung.
4: Vielleicht mal so, wenn ich eben meinen Onkel wieder nach langem nicht gesehen habe, dann war es schon eine Umarmung.
5: Leute, die ich gerne mag, die nehme ich auch gerne in den Arm.
6: Zum Beispiel mit zwei Söhnen, die nimmt man immer schnell in die Arme. Egal, ob man sie alle Tage sieht oder ob man sie nur alle Monate sieht, das schon.
1: Beim 21-jährigen Max aber, der tut sich etwas anders. Er hat kein Bedürfnis für Umarmungen.
7: Nein, das mache ich nicht. Ich habe keinen Drang dazu, sagen wir es so. Oder? Ich kann mit einem Kleber sagen und vor allem dort gibt es auch den Ton. Und dann, je höher und lauter der Ton, desto besser hat man es zum Beispiel. Und man spürt es, oder? Es gibt so ein Feeling.
1: Ja, okay, da muss ich schon sagen, ein lauter Clap, das ist natürlich etwas Gutes für Selbstvertrauen.
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0: Es ist 12 Uhr.
1: Der Oktober ist da und mit dem Oktober kommen auch ein paar Regengüsse, heute Nachmittag und am Abend. Temperaturen gleich bei 21 Grad, das heisst ein bisschen kälter, als wir es die letzten Tage es uns gewöhnt waren. Ich wünsche euch einen guten und hoffentlich habt ihr einen Regenschirm dabei.
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1: Der Oktober ist da. Vielleicht tönt es in den einen Köpfen von euch so. Buh hat es auf jeden Fall heute tönt in dem Song, den wir gesucht haben. Oder über dem Song, den wir gesucht haben im Grüße Musik. Habt ihr vielleicht auch schnell gehört, was das für ein Lied ist? Tame Impala mit Loser. Flinke Ohren hat der 10-jährige Kian gehabt und hat das super schnell gewusst und seinem Papi gesagt, das ist im Fall Loser von Tame Impala. Und darum haben sie einen 50 Franken Velogutschein gewonnen.
2: Hoi, guten Morgen.
1: Gratuliere fest. Ihr habt mir vorher verraten, wir haben ja heute den 1. Oktober. Wir schauen ein bisschen vorauf, was freuen wir uns im Oktober. Ihr geht in die Ferien, was macht ihr?
3: Wir gehen nach Griechenland.
1: Schon ganz bald?
3: Ja, morgen.
1: Hey.
2: Morgen geht's los, ja.
1: Wie fühlt man sich da einen Tag vor der Griechenland-Ferien?
3: Also ich freue mich.
2: Ich freue mich auch sehr, ja. Wir hoffen, dass noch ein bisschen mehr Sonne kommt. Wir sind jetzt noch so ein bisschen bewölkt, also vom Wetterbericht. Aber wir sind ready nochmal für ein bisschen mehr.
1: Der Kian und der Sebastian freuen sich auf die Ferien, was morgen gehen auf Griechenland. Ich hoffe, ihr habt auch etwas, was ihr euch vorfreuen könnt, den Oktober. Zum Beispiel morgens Grüßimusik. Immer nach dem 7:30 spielen wir das da auf SRF Virus am Morgen. Montag bis Freitag gibt es immer etwas zu gewinnen. Ich wünsche euch viel Erfolg.
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0: Also wenn ich alles erzähle, dann würde es wirklich jetzt den Rahmen ein bisschen sprengen. Aber es ist so lustig und herzig. Mhm. Ein Zoo im Süden von England hat vor einem halben Jahr zwei neue Capybaras bekommen. So, die heissen Wasserschweine auf Deutsch, sind irgendwie so 50 bis 70 Kilo schwer. Und die sind dann recht schnell abgehauen, glaube ich, so unter einem Tor durch.
3: Und jetzt seit einem halben Jahr nicht mehr im Zoo?
0: Also das eine, Zamba. Das ist eine Wilde.
3: Zamba, das ist die Wilde.
0: Zamba ist die Wilde. Ja. Die hat eine Schwester oder einen Bruder, ich weiß nicht genau, Tango. Das haben sie wieder einfangen, recht schnell. Aber Zamba, die ist ab.
3: Zamba? Ich frage mich, wieso sie beide nach einem Tanz benannt sind, aber das ist ja egal.
0: Disco Fox wäre ein bisschen ein Scheissname. Ja.
3: Okay, und also Zamba ist weg. Tanzt die überhaupt noch Samba? Oder?
0: Sie tanzt, es ist um. Also
3: sie gibt es noch.
0: Es ist klar, die ist nicht irgendwie einfach auf der Autobahn überfahren worden oder so. Zamba wird immer wieder gesichtet. Weißt du, auf so Nachtkameras, die man irgendwo installiert hat. Irgendwo am Fluss ist sie schon gefilmt worden. Das Ding ist einfach, sie schaffen es nicht, zum Zamba einfangen. Das Zoo-Personal hat auch gesagt, ja, sie sehen gesund aus auf diesen Kameras, das ginge ihr offenbar gut.
3: Krass. Also, und die lebt ihr Leben in der Wildnis von England. Die hat eine gute Zeit, die Samba.
0: Samba tanzt sich dort through. Ich sag's dir, die geht vielleicht noch ans Meer, ein bisschen chillen. Einfach richtig nice.
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0: Vielleicht hat sie sich auch schon ein paar Kopfhörer geholt. Ich jetzt den einmal am Gehen.
3: Dann ein bisschen Samba tanzen.
0: Einfach das, was man so also macht als Capybara in der Wildnis von England.

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3: Das Q4 hat gestartet, das letzte Quartal von diesem Jahr. Der Oktober ist da. Ich hoffe, ihr könnt euch auf etwas freuen im Oktober. Der Roland hat zum Beispiel gesagt, er freut sich auf die Herbstfarben, die es jetzt gibt. Es ist doch etwas Schönes, wo man sich darüber freuen kann. Es ist sonst heute auch noch Weltmusiktag. Da kann man sich ab jedem Song heute speziell mehr freuen. Das ist SRF Virus an diesem Mittag. Es gibt einen 21-gradigen Nachmittag etwa und es kommen Regengüsse von Westen nach Osten. Ziehen die heute Nachmittag, also ist, wenn ihr vorgesagt habt, habt ihr einen Regenschirm dabei. Und sonst hoffe ich ein kleines Jäckli oder so. Ihr werdet nicht zu fest nass.

0: Es kommt ja jede Woche, fast jeden Tag, aber immer am Freitag, ganz, ganz viel neue Musik raus. Da tun wir vorsondieren. Und das, was sich lohnt für euch zum Kennen und zum Wissen, das präsentieren wir euch dann auch so richtig schön.
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0: Nessa Barrett hat released, das ist sie. Und für alle, die sich jetzt denken, hey, Nessa, wie viel? Nessa Barrett, die kommt vom Bildschirm, quasi, kann man sagen. Hat uns Kriege Glanz mal erzählt.
2: Die hat, wie so viele Popgirlies heutzutage, hat sie angefangen, aus TikToker in so ein Lip-Sync-Videos und Lifestyle-Videos posten. Und voilà, da haben wir sie jetzt als Musikerin.
0: Als Musikerin, die ein ganzes Album released hat letzten Freitag. Tough Love heisst das. Das ist der Song Tough Love, den wir nachher in voller Länge hören. Nessa Barrett könnte man jetzt sagen, ja, eine von vielen TikTokerinnen, aber trotzdem macht sie ja irgendetwas besser, wo sie abhebt, wo sie unterscheidet.
2: Ich finde, bei ihr funktioniert es so ein bisschen halb, sich abzugrenzen von den anderen TikTok-Girlies. Auf der einen Seite ist musikalisch jetzt sicher nicht die grösste Innovation rum. Bin ich ganz ehrlich. Aber was sie ausmacht, und ich glaube, das ist der grössere Gradmesser, sie ist eine extrem starke Live-Act-Künstlerin. Also ganz viele Vocal-Coaches preisen immer wieder an, wie gut dass sie live singt, wie nice, dass sie auf der Bühne performt. Vielleicht ist das fast wichtiger, als einfach innovative Musik zu schreiben.
0: Nessa Barrett ist das mit ihrem Song Tough Love.

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1: Die Nachrichten von SRF um 13:30 mit Sandro Peter. Nach rund 23 Stunden Beratung hat der Ständerat die Debatte zum Vertragswerk mit der EU vor dem Mittag abgeschlossen. Zum Schluss hat der Ständerat Ja gesagt zu zwei neuen Abkommen mit der EU. Eines zur Lebensmittelsicherheit, das andere zur Gesundheit. In beiden Bereichen soll die Zusammenarbeit mit der EU verstärkt werden. In den meisten Punkten zum EU-Vertragswerk ist der Ständerat dem Bundesrat gefolgt. Einzig bei der Zuwanderung will die Kleine Kammer Verschärfungen einbauen. Gestern hatte der Ständerat außerdem entschieden, dass für eine Annahme des EU-Vertragspakets sowohl das Volk als auch die Kantone Ja sagen müssen. Das ganze Paket geht nun in den Nationalrat. Ihr dürfte sich in der Wintersession damit befassen. Die Schweizer Gletscher sind erneut kleiner geworden, auch wegen des vergangenen Hitzesommers. Das meldet das Schweizer Gletschermessnetz GLAMOS. Dessen Leiter und Glaziologe Matthias Huss spricht von einem verheerenden Sommer.
2: Der Schnee, der ging schon im Juni und Juli verloren, zum Teil bis auf die höchsten Gipfel. Das Matterhorn war rabenschwarz und die Gletscher haben natürlich entsprechend gelitten.
1: In den letzten Monaten sind 5,5% des Gletschereises in der Schweiz geschmolzen.
2: Das ist sehr, sehr viel. Also wenn wir jetzt diesen Verlust nur gerade 20 Mal wiederholen würden, dann gäbe es überhaupt kein Eis mehr,
1: sagt Glaziologe Matthias Huss. Zum Eis, das diesen Sommer geschmolzen ist, gibt es eine weitere Zahl, die das Ausmaß zeigt. Mit dem Schmelzwasser könnte man alle Schweizer Haushalte mehr als 4 Jahre lang versorgen. Ein Passagierflugzeug der emiratischen Fluggesellschaft Fly Dubai musste gestern wegen eines gewaltsamen Vorfalls im Cockpit außerplanmäßig landen. Nun wollen die Behörden der Vereinigten Arabischen Emirate klären, was genau passiert ist. Ein Ermittlungsteam prüfe zudem, ob es einen Zusammenhang mit Terrorismus gibt und ob der Vorfall geplant war. Das Flugzeug war von Dubai nach Tel Aviv unterwegs und musste in Saudi-Arabien außerplanmäßig landen. Die israelische Regierung spricht von einem versuchten Terroranschlag des Co-Piloten. Dieser stammt aus dem Oman.
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0: zapft ist.
1: Oh, zapft alle. Ist ja freilich. Prositen, Prositen.
0: So wird heute Nachmittag gefestet, da Weser Viers. Es ist ja 1. Oktober, aber man muss auch sagen, ich habe schon ganz viel Oktoberfest-Content, hat es mir reingespült, wieso?
2: Ja, ja, und das Oktoberfest ist natürlich genial, oder? Ich habe da schon mal meine Lederhosen angelegt heute am Nachmittag. Ja, die fangen eigentlich schon im September an. Also, das sind, und es gibt ja auch nicht mehr nur noch das Originale in Bayern, also in München, sondern ganz viel auch in der Schweiz, wo da, Luzern zum Beispiel, ist auch eins gewesen, auch ganz viel Lederhosen gesehen da.
0: Unglaublich viele Leute, Tage. Ja, sieht man in Dirndln und Lederhosen umeinander steppen. Das wäre zum Beispiel auch zwei Begriffe, die wir heute Nachmittag schicken können, auf 079 909 1333. Dort sammelst du heute Wiesenbegriff. Lederhosen sammelst du heute.
2: Genau, Lederhosen sammle ich. Nein, einfach ja, Wörter, die irgendetwas mit dem Oktoberfest zu haben. Und dann mache ich heute einen Oktoberfest-Rap. Gibt es heute hier.
0: Was reimt sich auf Lederhosen?
2: Lederhosen, die sehr, sehr grossen.
0: Oh, schön.
2: Gepflegten
0: Soßen.
2: Genau.
0: Wow. Wir wissen, warum das der Fiese Sutter macht. Ab 2 verbringt er den Nachmittag mit ihm.

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0: Cyrus macht es einfach gut mit der Musik. Rule ist das mit Not What's Going On. Jetzt ist es 2. Das ist der Donnerstag.
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0: Ein bisschen Abkühlung nach gestern, doch nicht schlecht. So passend auf den 1. Oktober sieht es jetzt so langsam auch ein bisschen herbstlich aus für uns. Heute eher grau, bewölkt bei 22 Grad. Und vielleicht gibt es dann sogar noch so ein paar Regentropfen so über den Alpen und im Norden.

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2: Ja, grüß Gott und Pütti miteinander. Das ist das Oktoberfest auf SRF Virus. Freilich, grüezi. Lisa.
3: Ja, hast du auch Servus.
2: Servus. Ja. Warst du auch schon am Oktoberfest gewesen, das Jahr?
3: Das Jahr nicht, aber letztes Jahr.
2: Letztes Jahr? Ja. Wo bist du?
3: An der Quelle in München.
2: In München? Mhm. Am richtigen Oktoberfest?
3: Am richtigen Oktoberfest.
2: Und wie ist das so dort?
3: Hey, es ist im Fall wie so ein Park einfach, ein Spasspark. Ein Europa-Park einfach mit allen mit Dirndl und in den Latzhosen.
2: Da kommst du nicht rein, gell, wenn du kein Dirndl hast als Frau und den Latzhosen als Mann. Hast du auch Leute gesehen, die sich gar nicht angelegt haben?
3: Mal, es hat schon Leute gehabt, die sich nicht
2: verkleiden. Wirklich?
3: Ja, ja.
2: Okay.
3: Kommt und schon rein, aber ins Zelt vielleicht nicht.
2: Das sagt mir immer, das Mass ist so teuer, ein Mass Bier. Hast du auch Bier getrunken dort?
3: Hey, schau, ich hatte dann kein Mass gehabt. Ich habe dort einfach
2: rausgeschossen. Hätte ich nicht interessiert.
3: Nein.
2: Ah, für uns Schweizer in Deutschland ist das ja immer noch günstiger.
3: Alles billig, oder? Und vor allem, wenn man in Zürich wohnt, oder, dann sind die Preise noch mal etwas teurer.
2: Da brauchen wir kein Oktoberfest, um da überhaupt Geld auszugeben. Okay, ja super. Und ist es alles in allem eine schöne Erfahrung? Ist es gut gewesen?
3: Hey, es ist eine gute Erfahrung gewesen, muss man erlebt haben. Aber ich muss nicht unbedingt wieder gehen. Vor allem nicht ins Schützenfestzelt, wo es alles um Prestige und Leute, die wirklich sehr viel ausgegeben haben für ihre Tische.
2: Ah, darum bist du da gewesen, ja. Natürlich Prestige.
3: Hey, ja, wir dort müssen reinkaufen, schnell den Türsteher bestochen, dass reinkommen. Aber an einen Tisch kommst du nicht, wenn keiner kauft, reserviert oder irgendwas.
2: Das ist ein Riesending dort.
3: Ja, es ist ein Riesending.
2: Ja, ja.
3: Und als Frau verkaufst du dich fast, für dass du an einen Tisch kommst. Also von dem her.
2: Okay. Also nicht nur gute Erfahrungen gemacht, aber ich mache jetzt trotzdem Oktoberfest, Spars heute am Nachmittag.
3: Sicher, easy, mach.
2: Okay, super. ihr dürft mir gerne Wörter einschicken, die irgendetwas mit dem Oktoberfest zu tun haben. Heute auf 079 909 1333. All die Wörter baue ich nachher ein, mache einen Oktoberfest-Rap. Ich muss dann auch Latzhosen für holen, da irgendwie. Leist du noch das Zirndl an?
3: Nein.
2: Okay.
3: Komm.
2: Dann auch ein Bierchen, hoffentlich.

0: Years and Years ist das mit Sweet Talker. Ey, oh Bro, Alessio, was geht? Schlau mal ein hier.
1: Ciao, Bruder.
0: Ciao. Hey, guter Clap ist das gewesen, brutal tönt. Ja gut, was ist dein Lieblingshandschlag? Darfst du einfach einschlafen, so wie wir jetzt gerade gemacht haben? Oder bist du mehr so der, wo Fischli geht oder irgendwelche Mixes?
1: Ich bin nicht so konsequent, glaube ich. Ich glaube, ich habe am liebsten den normalen, weißt du, so. Der wo gut kann tönen, so im Winkel.
0: Aber wo man so Däume ineinander einwinkeln, ja, genau. So, dass es gut tönt. Okay, ja, manchmal gibt es ein bisschen Durcheinander. Früher ist das aber noch anders gewesen, sagt Thomas Neumeier von Männer.ch. Das ist der Dachverband von der Schweizer Männer.
2: Früher hat es in vielen Bereichen viel klarere Normen gegeben, wie man sich wenn muss verhalten, gerade in der Gesellschaft, in der Öffentlichkeit. Und ich denke, dort ist früher klar gewesen, oder man gibt die Hand. Und man sagt seinen Namen, das ist eine Begrüßung. Und Umarmungen oder eben so ein Handclap oder auch einfach nur Hallo sagen und sich die Hand nicht geben, die Möglichkeit hat es früher noch nicht gegeben. Und genau, das ist, glaube ich, so der Unterschied.
0: Ja, und offenbar ist das einfach bei den Männern ein grösseres Thema, die Begrüßung, der Handschlag, das geht immer wieder das Durcheinander.
2: Ich glaube, das ist bei Frauen ein bisschen unkomplizierter, weil Nähe und Zärtlichkeit und Verbundenheit zeigen, Stereotyp, also weibliche Eigenschaften gelten, während männliche Eigenschaften eher Stereotyp eben sozusagen Härte, Souveränität, Dominanz zugeordnet sind.
0: Ja, ja, klöpfen muss es zwar so laut wie möglich, oder? Aber es hat sich auch ein bisschen gewandelt. Wir Jungen, wir nehmen das Thema natürlich easy.
2: Ich habe das Gefühl, dass bei der jüngeren Generation da ein bisschen offener und lockerer miteinander umgegangen wird. Ich beobachte da oft auch unter jungen Männern, dass da recht herzlich sich begrüßt wird, eben mit einem Handshake oder auch mit einer Umarmung ist. Und ich finde das ehrlich gesagt recht ein schönes Phänomen, dass man da irgendwie auch unter jungen Männern ein bisschen entspannter ist, auch mit Körperkontakt und sich begrüßen.
0: Ja, sagt Thomas Neumeier, Männerexperte und Jackie-Experte. Also Alessio, nächstes Mal gibt es kein böses Jackie mehr, sondern eine schöne Umarmung.
1: Schön, ich freue mich. Wenn wir jetzt.
0: Also komm.

0: Midnight City, 8 Minuten vor der halben 3 und jetzt gehen wir in die Westschweiz.
1: Ah, ja, du bist Schweizer, ja, Schweizer.
0: Oh yes, der macht so gut, Sound, der Armand Jackson aus Lausanne. Ganz viel so ein bisschen soulige, rappige Nummern am Start. Und natürlich als Westschweizer wollen wir da auch den französischen Markt ein bisschen erobern.
2: Même si j'ai eu des possibilités en France, pour moi la Suisse ça reste quand même mon pays et j'ai envie vraiment de pouvoir rassembler des gens en Suisse.
0: Ja, er hat also schon ein paar Möglichkeiten gehabt, in Frankreich natürlich aufzutreten, sich zu zeigen, aber sein Lieblingsmarkt und dort, wo er wirklich wird stattfinden, sind aber nach wie vor eigentlich die Schweiz.
3: Alors, coucou les Suisses allemands, vous aime fort et j'espère que cette interview pourra fissurer la barrière de Rösti, comme vous dites, wie grüezi. Au passage.
0: Ja, und umso lieber eben auch in der Deutschschweiz, wo man ein bisschen können, den Armand Jackson. Und ich finde, es lohnt sich, ihn auch als Deutschschweizer auf dem Schirm zu haben. Casanova, hoffentlich einer, der eben, wie er sagt, die Röstigrabengrenze ein bisschen durchbricht. Wir hören jetzt mit Casanova.

0: Abigail Osborne ist das. Gonna get over you, 2:30. Zeit für ein News-Update hier bei SRF Virus.
1: 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Die Nachrichten von SRF 2:30 mit Olivia Limacher. Seit Montagnachmittag gab es im Ständerat nur ein Thema, das Vertragswerk mit der Europäischen Union. Mit einiger Verspätung hat der Ständerat die Beratungen dazu heute Mittag abgeschlossen. Aus dem Bundeshaus Frank Estermann.
2: Am Morgen hat der Ständerat zunächst gut 192 Millionen Franken dafür gesprochen, dass die Schweiz im nächsten Jahr am Bildungsprogramm Erasmus Plus teilnehmen kann. Dieses ermöglicht unter anderem Austauschaufenthalte für Studierende in Europa. Und er hat zwei neue Abkommen mit der EU angenommen, eines zur Lebensmittelsicherheit, das andere zur Gesundheit. In beiden Bereichen soll die Zusammenarbeit mit der EU verstärkt werden. Kurz vor Mittag war die Monsterdebatte dann vorbei. Ratspräsident Stefan Engler:
3: Wir haben uns während 111 Stunden an 34 Sitzungstagen in den Kommissionen damit befasst. Hinzugekommen sind jetzt 23 Stunden Beratungszeit im Rat.
2: In den meisten Punkten zum EU-Vertragswerk ist der Ständerat dem Bundesrat gefolgt. Einzig bei der Zuwanderung will die Kleine Kammer Verschärfungen einbauen. Gestern hatte der Ständerat außerdem entschieden, dass für eine Annahme des EU-Vertragspakets ein doppeltes Mehr aus Volk und Ständen notwendig sein soll. Das ganze Paket geht nun in den Nationalrat. Er dürfte sich in der Wintersession damit befassen.
1: Weitere Meldungen aus der Schweiz in der Übersicht. Der Physiotherapieverband PhysioSwiss fordert höhere Tarife und hat dafür Unterschriften gesammelt. Insgesamt seien schweizweit 112.000 Unterschriften zusammengekommen, schreibt PhysioSwiss. Sie würden nun an die Behörden übergeben. Konkret fordert der Verband eine Tariferhöhung von mindestens 30%. Wegen des tieferen Wasserstandes ist der Schiffsverkehr in einem Teil des Bodensees eingestellt worden. Die Stadtwerke Konstanz schreiben, dass die Schiffe im Untersee bis auf Weiteres nicht mehr fahren. Die Gefahr sei so groß, dass die Schiffe in der Hafeneinfahrt stecken bleiben könnten. Betroffen sind Halte auf der deutschen Seite, aber auch in der Schweiz.
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5: Heute soll er kommen, der lang erwartete Regen. Es gibt teilweise so ein paar Tröpfchen im Flachland und im Norden. Sollte es also tatsächlich noch so ein bisschen Regen geben oder so etwas Ähnliches? Aber ich will es auch noch nicht zu viel versprechen. Ich glaube einfach nicht mehr dran, nach dem langen heißen Sommer. Das ist Sam Smith mit «Stay with me». Ich wünsche euch einen schönen Donnerstagnachmittag.

für heute Morgen.

0: Barry Can Swim mit Kimpton. Episches Ende haben wir da am Schluss. Wie gefällt dir der Song, Alessio?
1: Ich kann gerade sagen, die Streicher am Schluss finde ich so geil.
0: Schon noch episch, nicht?
1: Finde ich geil.
0: Schon schön, aber ich weiss natürlich musikalisch, wenn es jetzt da um deinen Lieblingssound ging, bist du eher so ein bisschen da daheim? Oder ist die Phase jetzt auch durch, deine 0-10-99 Phase?
1: Ich schwöre, ist ein bisschen durch.
0: Ist ein bisschen durch?
1: Ja, aber ich habe sie sehr geil gefunden am Anfang. Jetzt höre ich sie nicht mehr so.
0: Schade. Warum?
1: Weil ich glaube, Artists haben viel am Anfang ein die Magie, wenn sie neu aufkommen, dann sind sie huere geil und ich habe sie auch natürlich kennt, bevor sie alle anderen.
0: Ja, logisch.
1: Würde ich von mir behaupten.
0: Schau, du bist ja ein Virushörer, dann passiert das halt auch.
1: Exakt. Und darum kennen wir all die Leute schon, bevor sie alle anderen kennen. Und dann macht es einfach ein bisschen mehr Spass. Aber ich finde ihre Musik immer noch geil.
0: Und mittlerweile sind ja die, für mich sind das so die neuen Jungen gewesen, die damals gekommen sind, aber die sind eigentlich auch schon gestanden im Deutschrap. Also wenn jetzt für dich 22 bist, sind die gehört. Die jetzt eigentlich zu den Alten langsam, oder?
1: Ja, doch.
0: Ein also, bisschen,
1: so ein bisschen mein Alter, das ist so ein bisschen, ja, normal.
0: Dein Alter? Sind die in deinem Alter? Die sind doch jünger. Nein, älter, wollte ich will sagen.
1: Nein, die sind, glaube ich, in meinem Alter.
0: Wirklich?
1: Ja.
0: Dann gehen wir mal, kann ich noch rausfinden. Aber kannst du sie noch aufzählen, wie sie heissen alle?
1: Zachi, Paul und Gustav.
0: Wow.
1: Ja.
0: Stark. Richtiger Fanboy.
1: So fancy, ja.
0: 0,99. Mit Laufen.
2: Glücksgefühle.

0: 1999. Früher sind sie durchgestartet. Die sind tatsächlich in deinem Alter, Alessio.
1: In meinem Alter, das macht mir ein bisschen Druck.
0: Ich wünschte dir auch, du wärst ein bisschen ein Star, aber hättest halt auch ein bisschen kleiner anfangen. Jetzt bist du halt, wo du bist.
1: Ja, absolut. Jetzt rede ich halt über die Stars.
0: Die sind 23.
1: Heftig,
0: krass.
1: Ja.
0: Gut, ich würde sagen, er ist noch ein Jahr Zeit.
1: Also.
0: Mit 23, Alessio.
1: Fuck, jetzt wird die Karriere aufgebaut.
0: Ja, ja, jetzt geht's los. Ja.
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0: Was müsste jetzt Alessio machen, dass er mal noch ein richtig grosser Star wird? Wahrscheinlich einfach TikToks. I'm so tired of California. Das hat nämlich sie auch gemacht.

0: das weiss auch unsere Musiknerdin Krigi, weil dort verbirgen sich einfach die ganzen Perlen.
1: Die hat, wie so viele Popgirlies heutzutage, hat sie angefangen, aus TikTokerin so ein bisschen Lip-Sync-Videos und Lifestyle-Videos posten. Und voilà, da haben wir sie jetzt als Musikerin.
0: Ja, eben. Aber trotzdem ist sie noch ein anders als die anderen.
1: Ich finde, bei ihr funktioniert es so ein bisschen halb, sich abzugrenzen von den anderen TikTok-Girlies. Auf der einen Seite ist musikalisch jetzt sicher nicht die grösste Innovation rum. Bin ich ganz ehrlich. Aber was sie ausmacht, und ich glaube, das ist der grössere Gradmesser, sie ist eine extrem starke Live-Act-Künstlerin. Also ganz viele Vocal-Coaches preisen immer wieder an, wie gut dass sie live singt, wie nice, dass sie auf der Bühne performt. Vielleicht ist das fast wichtiger, als einfach innovative Musik zu schreiben.
0: Ich finde also auch live sein oder live gut sein ist immer noch wichtiger als gute TikToks machen. Sie kann beides. Nessa Barrett, am Freitag hat sie einen neuen Song rausgegeben. Der ist Tough Love. Lassen wir jetzt da.

0: The Civilian, Schweizer Musik, da Virus, Nudes heisst der Song. Jetzt ist es 3, guten Nachmittag.
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0: Wie singt man so schön, Alessio?
2: It's raining man.
0: Halleluja,
2: it's raining man.
0: Das tun wir noch üben heute am Nachmittag.
2: Also ja, okay. Stimmen noch ein bisschen trainieren vor allem.
0: Vor allem, wenn der Regen mal so kommt. Es ist ja ein bisschen ein Hin und Her jetzt.
2: Also. Man ist sich, glaube ich, nicht sicher, ob er jetzt kommt oder nicht.
0: Nein, ich glaube, der Regen ist noch ein bisschen schüch. Der ist jetzt irgendwie seit dem April nicht mehr da bei uns gewesen und darum überleitet er sich, glaube ich, noch eben den, ein bisschen tröpfeln dort an gewissen Orten. Aber wir sind noch gespannt, ob er kommt.
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0: Was aber sicher regnet, ist am Oktoberfest in München. Hey! Es regnet nämlich Bierduschen dort. Ja, bist du auch schon mal gewesen, am Oktoberfest, Alessio?
2: Nicht am richtigen zu München, aber in der Schweiz bin ich auch
0: gewesen. Wo denn?
2: In Kleifen, ja. In Sarnen.
0: In Sarnen, natürlich.
2: Da gibt es natürlich ein Oktoberfest.
0: Ey. Und, ist gut gewesen?
2: Ist lustig gewesen. Es ist halt am Morgen um 11 Uhr, es ist schon streng.
0: Am Morgen um 11 Uhr?
2: Am Morgen um 11 Uhr bis am Abend um 11 Uhr, wie in München halt.
0: Aha.
2: So geht, so macht man das. Wann bist denn du am Oktoberfest gewesen?
0: Ich bin mal zu Luzern gewesen.
2: Am
0: ja,
2: Abend oder
0: ja, aber wir sind etwa auf die 5 Uhr oder so sind wir gegangen. Jetzt am 11 Uhr.
2: Ich bin morgen um 11 Uhr bis morgen Abend um 11 Uhr dort gewesen.
0: Stark. Okay. Streng. Hast du gut mögen durchhaben, aber, hä? Ja, bist auch noch jung, gell? Die mögen das noch, die Jungen.
2: Ja.
0: Jetzt, würde ich da heute gerne Rap über das Oktoberfest machen. Ich probiere es zumindest. Ich brauche ja auch Wörter von euch zum dem Thema, wo ich darüber rappen. Mhm. Bis jetzt ist noch nicht so viel reingekommen, sagen wir es so, es ist noch nichts reingekommen. und darum schicken wir doch bitte Wörter, die irgendetwas mit dem Oktoberfest zu tun haben, dass ich da etwas habe, um darüber freestyle. Ich mache das in gut einer halben Stunde. Alessio, würdest du mal den Anfang machen? Würdest du da mit der Lampe vorausgehen und den Leuten zeigen?
2: Ich möchte mir eher die Lampe füllen, als mit der Lampe vorausgehen am Oktoberfest. ich zeige jetzt, wie einfach das ist. Es muss wirklich nicht, ihr müsst euch nicht auskennen mit dem Oktoberfest, um ein Wort zu schicken. Lederhose? Ja, aber die hat man ja auch am Oktoberfest.
0: Ja, das ist doch super. Genau solche Wörter brauche ich jetzt. Irgendetwas mit dem Oktoberfest zu tun haben. Und dann tue ich dann die Wörter einbauen. Und schau jetzt, die Leute werden wach. Adrian hat gerade geschrieben, Münchner Hofbräuhaus. Siehst du
2: jetzt? Das ist schon mehr im Game.
0: Ja, sieht man, das ist einfach ein Kenner. Das ist nicht nur einmal in Sarnen gewesen, sondern am richtigen. Also, kommt, 079 909 1333. Gebt mir ein paar Wörter für das Oktoberfest. Und ich mache dann einen Freestyle daraus. Ah, der Bierschiss. Wunderbar.

0: Ein absolutes Traumduo. Also, nicht Naomi Langen und Gil Glaes, sondern natürlich der Alessio Amstutz und der Fiese Sutter heute im Studio. Hey, hey, hey!
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0: Da wäre natürlich Freude, oder? Oktoberfest.
2: Wenn es Bier gibt, sind wir natürlich rum.
0: Da sind wir natürlich rum. Wir dürfen das Oktoberfest heute auch ein bisschen zelebrieren hier auf SRF Virus. Es läuft in diesen Tagen in München, aber auch in der Schweiz gibt es Haufen tolle Oktoberfeste. Alessio kann das in Sarnen empfehlen. Und wir haben ganz viele Leute jetzt geschrieben. Vorher haben wir wirklich kein Wort gehabt und jetzt ist unser WhatsApp da am explodieren. Also Alessio hat zum Beispiel gesagt, Brezel und Weisswürst muss natürlich eingebaut werden in meinen Rap, den ich hier mache, heute am Nachmittag mit euch wird. Sind denn sonst noch schöne Sachen
2: eingekommen? Flo hat zum Beispiel geschrieben, Tanktops und Birkenstöcks.
0: Wow.
2: Ja, bin ich mir nicht so bewusst, dass man so ein Oktoberfest
0: gerade hat. Ich auch nicht gewusst, ja, aber
2: okay. Asia hat geschrieben, Wiesen zum Beispiel. Wir haben das Münchner Hofbräuhaus bekommen. Den Bierschiss haben wir bekommen. Zum Beispiel. Oder, auch spannend, Bodulos Laffu.
0: Bodulos Laffu.
2: Ich musste googlen. Laffu ist Walliserdeutsch und heisst einfach zusammen trinken.
0: Bodenlos zusammen trinken.
2: Bodenlos Laffu.
0: Okay, dann haben wir noch Walliserdeutsch gelernt. Sehr gut. Und ich habe gesehen, der Janni hat auch noch ein paar reingefetzt. Mass, Sturzhegel voll, Dirndl, Lederhose. Sehr gut. Also ich glaube, jetzt sind wir nicht schlecht voll da mit diesen Wörtern.
2: Voll.
0: Ja, sehr voll. Und Wörter haben wir auch. Also schicken wir via WhatsApp doch gerne noch eins, wenn es gleich noch eins braucht, wo irgendetwas mit dem Oktoberfest zu tun hat. 079 909 1333. In einer halben Stunde gibt es denn da die

0: So geiler Sound, der Herr macht. Tönt immer ein bisschen wie aus den 80er Jahren, ist aber brandaktuell der Charlie Puth mit New Jersey. 3:30 Zeit für ein News Update.
1: 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Seit Montagnachmittag gab es im Ständerat nur ein Thema: das Vertragswerk mit der Europäischen Union. Mit einiger Verspätung hat der Ständerat die Beratungen dazu nun abgeschlossen. Aus dem Bundeshaus Frank Estermann.
2: Am Morgen hat der Ständerat zunächst gut 192 Millionen Franken dafür gesprochen, dass die Schweiz im nächsten Jahr am Bildungsprogramm Erasmus Plus teilnehmen kann. Dieses ermöglicht unter anderem Austauschaufenthalte für Studierende in Europa. Und er hat zwei neue Abkommen mit der EU angenommen. Eines zur Lebensmittelsicherheit, das andere zur Gesundheit. In beiden Bereichen soll die Zusammenarbeit mit der EU verstärkt werden. Kurz vor Mittag war die Monsterdebatte dann vorbei. Ratspräsident Stefan Engler:
3: Wir haben uns während 111 Stunden an 34 Sitzungstagen in den Kommissionen damit befasst. Hinzugekommen sind jetzt 23 Stunden Beratungszeit im Rat.
2: In den meisten Punkten zum EU-Vertragswerk ist der Ständerat dem Bundesrat gefolgt. Einzig bei der Zuwanderung will die Kleine Kammer Verschärfungen einbauen. Gestern hatte der Ständerat außerdem entschieden, dass für eine Annahme des EU-Vertragspakets ein doppeltes Mehr aus Volk und Ständen notwendig sein soll. Das ganze Paket geht nun in den Nationalrat. Er dürfte sich in der Wintersession damit befassen.
1: Der öffentliche Verkehr in der Schweiz soll ausgebaut und im Nahverkehr gratis werden. Das will eine neue eidgenössische Volksinitiative. Lanciert hat sie heute die Bewegung Agissons. Die Initiative will mehr Menschen dazu bringen, vom Auto auf Bus, Zug und Velo umzusteigen, sagt Joshua Brehm vom Initiativkomitee.
4: Das Ziel, die Kaufkraft der Bevölkerung stärken und gleichzeitig zu den CO2-Reduktionszielen des Bundes beitragen. Konkret sind die Hauptpunkte der Initiative: freier Regionalverkehr für alle. Die Intercity- und Eurocity-Linien bleiben kostenpflichtig, mit der Möglichkeit, ein Generalabonnement zu kaufen, das auf 1.095 Franken begrenzt ist.
1: Für unter 26-Jährige, Studierende, Lernende und weitere bestimmte Gruppen soll der öffentliche Verkehr im Nah- und Fernverkehr kostenlos sein. Finanziert werden soll das Ganze über einen neuen Fonds mit mindestens 8 Milliarden Franken pro Jahr.
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0: Vielleicht gibt es sogar noch ein paar Regentropfen heute, sonst bleibt es vor allem aber ein bisschen grauer heute und die Temperaturen haben wir so um die 22 Grad. Oktoberfest ist wieder in diesen Tagen in München, aber auch in der Schweiz überall und da habe ich ganz viele tolle Wörter von euch bekommen. Lederhosen, Dirndl, Saufkoma, Bierschiss, Brezel, Weisswürst. Einfach was halt so dazugehört. Und all die Wörter baue ich gerade ein in meinen Freestyle, wo es das nächstes gibt. In gut 10 Minuten für euch Oktoberfest-Bars. Zuerst aber noch der Weekend. Ich bin der Fisu. Schönen Donnerstag.

0: Ja, Judy, hui, es ist wieder Oktoberfest. Wiesenbars gibt's jetzt da drum auf SRF-Virus. Das heisst, ich rappe mit den Wörtern, die mir da zum Oktoberfest eingeschickt haben. Alessio, und da ist einiges geiles Zeug zusammengekommen.
1: Da sind ein paar Sachen reingekommen. Also, ich habe dir das Wort Lederhose gegeben am Anfang, dann hat Anja Maas geschrieben, der Jani hat Dirndl geschrieben, Zara Saufkoma, der Tobias Bodulos Laffu.
0: Das müssen wir nochmal schnell übersetzen, das ist nämlich Walliserdeutsch.
1: Walliserdeutsch, Bodulos Laffu heisst Bodulos betrinken, bodenlos zusammen trinken.
2: Super.
1: Ruben Bierschiss, der Adrian schreibt Münchner Hofbräuhaus, Alessia schreibt Brezel und Weisswürst, der Steff Steckelfisch, Sascha Jägermeister, der Flo hat geschrieben Tanktops und Birkenstöcke, der Lorenz hat geschrieben Festzelt, Reservierungsbestätigung. Bin ich mal gespannt.
0: Ja,
1: und Asia hat geschrieben Wiesen.
0: Sehr gut. Also, dann würde ich doch sagen, gibt es einen kleinen Wiesen-Freestyle da für euch. Let's go. Gehen wir rein. Hey,

0: Kotzen auf den Wiesen. Das sind, glaube ich, die dümmsten Bars, die ich bis jetzt gemacht habe.
1: Es ist aber auch so geil, sorry. Scheißegal, wenn es dumm ist.
0: Hey, aber super, Alessio, dass du da auch noch drei gefreestylt hast. Hast du ja gerade ein super Ziel in den Sinn gekommen,
1: hä? Oh ja.
0: Stark. Viel Spass, alle, die noch gehen, als Oktoberfest das Jahr.

0: hat der EDB da teilweise in der Liebe. Darum singt er drüber. Aber gibt die für den wieder schöne Songs von ihm.
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0: Es ist 4 Uhr, etwa 22 Grad und an den meisten Orten sehr bewölkt. Vielleicht kommt es noch regnen, ist aber noch nicht garantiert.

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2: Ja, du, wir wissen ja, wie es läuft in der Schweiz, oder? Und nach der Sonne? Ah, da wird gelacht. Hm. Ich habe gemeint, nach der Sonne, das reicht. Aber das ist, glaube ich, die Peach-Weber-Version, die ich im Kopf hatte. Also ein bisschen Regen wäre gut heute, Alessi und ich haben gesagt, wir singen den Regen noch vorne singen. Und du hast ja jetzt geübt, die letzten zwei Stunden, oder?
3: Habe ich?
2: Ja.
3: Bist du sicher?
2: It's raining. Ja, also 1, 2, 3. Wow, Alessio. Noch ein bisschen lauter, komm. Wow, du kannst einen guten It's Raining Man singen. Sehr
3: danke,
2: gut.
3: Ja.
2: Also wir warten noch ein bisschen. Wenn ihr schon Regen habt, könnt ihr gerne mal das WhatsApp durchgeben. 079 909 1333. Vielleicht regnet es ja irgendwo schon. Es heisst, es käme. Ich muss schon sagen, ich habe das, glaube ich, sehr selten gesagt. Aber jetzt wäre ich froh, wieder mal um ein bisschen Regen.
3: Es tut allen gut,
2: oder?
3: Glaube ich. An der Natur, an den Pflanzen. Das hat mir meine Mami früher immer gesagt.
2: Ja, das ist gut für die Natur.
3: Das ist gut für die Natur.
2: Ja, und mittlerweile merkt man so, ja, das stimmt schon. Also, das ist der glaube ich, auch gut.
3: Aber jetzt, es hat so lange nicht geregnet, vielleicht auch Anschiss.
2: Wir lassen uns überraschen. Was wir jetzt über die nächsten Stunden, kannst du dich schon mal gefasst machen, weil du jetzt so schön ins Raining Man gesungen hast. Einen Regentanz könnte man auch noch aufführen, dass der Regen wieder kommt.
3: Ja.
2: Fahr schon mal an, von ein bisschen tänzeln, ist gut.
3: Ein bisschen Breakdance.
2: Ja, einen Regentanz.
3: Ja, da kann man auch Breakdance.
2: Das sehen wir dann noch. Schauen wir noch an.

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0: Addison Rae ist das, Headphones on. Bald Viertel ab 4. Schauspielerinnen und Schauspieler, das ist ein Thema für sich. Es gibt ja Leute, die können wirklich jede Schauspielerin, jeder Schauspieler, wissen immer, was die machen. Ich muss wirklich mal sagen, die ganzen Namen und so, ich komme da überhaupt nicht raus. Aber es gibt so ein paar wenige Namen, die sogar ich kenne. Und jetzt gibt es offenbar einen neuen Film von einem, den ich behaupte, den kennen wir alle, den Tom Cruise.
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0: Und der neue Film von Tom Cruise heisst Digger.
2: Tun Sie mir gefallen. Stellen Sie sich vor, Sie sind einer von denen, die denken, Digger Rockwell ist Satan persönlich. Also, was sind die schärfsten Angriffe, mit denen ich bei diesen Leuten rechnen muss? Die denken, ich bin der Abschaum der Erde.
3: Komm zur Hölle!

0: gewesen. Und eigentlich, egal was für eine Rolle er in diesem Film gespielt hat, er ist einfach immer so ein bisschen der Tom Cruise gewesen. Für Digger ist das jetzt anders. Da schlüpft er effektiv mal wieder in eine richtige Rolle unter ganz viel Make-up, wo anscheinend mehrere Stunden pro Tag gebraucht hat, um das alles aufzutragen. Wenn man einen flüchtigen Blick aufs Poster vom Film werfen würde, ich glaube, man würde gar nicht richtig erkennen, dass das überhaupt der Tom Cruise ist, der in diesem Film mitspielt.
1: Okay, für was braucht es denn da all das Make-up?
0: Weil er in diesem Film der Digger Rockwell spielt, einen milliardenschweren Ölbaron, der einen kompletten Fick auf alles gibt, besonders auf die Natur, hauptsächlich seine Kasse klingelt. Dummerweise baut dann aber seine Firma auf einer Ölplattform irgendwo bei Grönland ein klitz tief, und zwar so tief, dass eine riesige Eisscholle abbricht, etwa so breit wie Deutschland. Und diese Eisscholle, die bewegt sich jetzt Richtung Skandinavien und könnte Tsunamis auslösen und potenziell Hunderte von Millionen von Leuten töten.
1: Also da könnt ihr eigentlich ein bisschen typische Tom Cruise Action, oder?
0: Nein, eben nicht, weil, und das ist kein Spoiler, es ist eigentlich von Anfang an klar, dass das Szenario nicht zu verhindern ist. Viel eher geht es im Film jetzt darum, wie der Digger zusammen mit dem US-Präsident und anderen reichen alten weißen Männern einen Plan schmiedet, wie er, obwohl das eigentlich alles die Schuld von ihm und seiner Firma ist, wie er am Schluss eben doch unschuldig davon kommen kann.
1: Super, oder? Könnte eigentlich fast noch eine echte Geschichte sein. Wir hoffen es jetzt aber nicht. Digger, neuer Kinofilm mit dem Tom Cruise. Ob der denn auch wirklich gut ist, über das reden wir gerade. Nach der Musik mit dem Luca Bruno. Zuerst gibt es jetzt aber schnell da Apache mit Miami.

0: Sommer 4.
1: Digger. Nicht Digger, sondern Digger als Name. Das ist ein Film, der aktuell in unseren Kinos läuft mit dem Tom Cruise. Und Luca Bruno hat ihn natürlich gesehen. Was ist denn jetzt genau? Also du hast gesagt, dass der Film, auch wenn es um eine riesige Eisscholle geht, die Richtung Europa treibt, aber eigentlich kein Actionfilm ist.
2: Nein, es ist mehr Satire, zum Teil schon fast eine Comedy. Aber es ist natürlich auch ein Film, der ein bisschen aufrütteln möchte, der Parallelen zu der heutigen Welt und der politischen Lage ziehen möchte. Es geht um einen Klimawandel. Und es geht um eine

0: Einige Männer, die ein bisschen zu viel Macht haben. Alles nicht sehr subtil, aber es kommt definitiv an. Am ehesten würde ich Digger mit dem Netflix-Film «Don't Look Up» vergleichen, der vor ein paar Jahren rausgekommen ist, wenn ihr den kennt. Es ist etwa in einer ähnlichen Kategorie, aber ich finde Digger dann doch um einiges besser.
1: Oha, okay. Ich habe jetzt den eigentlich auch noch gut gefunden damals, aber wieso ist denn Digger noch besser?
0: Weil der Film von Alejandro Iñárritu ist, einer der wenigen Regisseure, der schon zweimal mit einem Oscar für die beste Regie ausgezeichnet worden ist. Zuerst für «Birdman» und nachher für «The Revenant». Das ist der Film, wo der Leonardo DiCaprio gegen einen Bär kämpft. Vielleicht auch noch den gesehen. Und der Iñárritu, der ist halt einfach ein ultra-stylischer Filmemacher. Der Film, das sieht man vom ersten Frame an, hat einen krassen, sehr, sehr einzigartigen Look. Und auch sonst merkt man wirklich bei jeder Szene, dass da ein sehr unvergleichbarer Filmemacher am Werk ist. Und zwar im Positiven, wie auch ab und zu im Negativen. Ich bin aber schon immer pro Iñárritu gewesen und darum auch absolut keine Beschwerden diesbezüglich von meiner Seite aus.
1: Tönt schon mal nicht schlecht. Dann müssen wir an dieser Stelle halt nochmal über den Tom Cruise reden, weil im Vorfeld ist da wirklich viel erwähnt worden, dass das jetzt die Rolle könnte sein, die ihm seinen ersten Oscar würde einbringen. So einen hat er jetzt also trotz seinem Megastar-Status hier noch nicht.
0: Ich glaube nicht, dass es mit dem Film länger wird, einfach weil die Performance und das ganze Make-up, es ist dann alles doch ein bisschen sehr weird, aber ich sage es gerne nochmal, es ist natürlich toll, dass der Tom Cruise da endlich wieder mal einen Ort gefunden hat, wo er seine schauspielerischen Qualitäten zeigen kann. Das hat er ja trotz Mega-Hits wie Mission Impossible oder Top Gun Maverick in dieser Art jetzt schon sehr, sehr lange nicht mehr machen können. Schon allein darum finde ich den Film sehr sehenswert und eben auch, weil er als Ganzes doch einfach recht einzigartig crazy ist.
1: Besser als Don't Look Up, sagt Luca Bruno, unser Filmexperte. Der neue Film Digger kommt ab sofort in allen deutschen Schweizer Kinos.
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0: Mit «moi» ist das gewesen, französisches Antivirus. Und nachher machen wir weiter mit ein bisschen Party-Sound, damit ihr dann auch alle gut im Feierabend kommt. Takagi Eketra, zusammen mit dem Giussi Ferrari. Das sind schon einfach geile Namen. Jumbo, hören wir gerade nach den News. Jetzt ist halb fünf, das News-Update gibt's für euch. 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
1: 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An den Olympiaplänen des Nationalrates gibt es Kritik, und zwar vom Alpenschutzdachverband Cipra. Dieser bemängelt, dass das Volk nicht über den Kredit von 200 Millionen Franken für Olympische Winterspiele 2038 abstimmen kann. Zudem fehle die Pflicht, Schäden an Natur und Landschaft verbindlich auszugleichen. Der Ständerat hat die Debatte zum EU-Vertragspaket abgeschlossen. Mit Ausnahme des Stromabkommens hat er damit alle Bundesbeschlüsse des EU-Vertragspakets gut geheißen. Für die Volksabstimmung fordert der Ständerat ein Ständemehr, also dass neben dem Volk auch eine Mehrheit der Kantone dem Paket zustimmen muss. Nun kommt das Geschäft in den Nationalrat. In den Schweizer Alpen wächst der Bestand der Bartgeier weiter. Seit Anfang des Jahres sind 30 junge Bartgeier ausgeflogen. Damit verzeichnet die Schweiz einen Rekord bei der Wiederansiedlung, sagt die Stiftung Pro Bartgeier. Am meisten Bartgeier gebe es zurzeit im Kanton Graubünden und im Wallis.
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0: Der Sandro Peter ist es mit den News. Das Wetter haben wir schnell abgehandelt. Vielleicht kommt es noch regnen heute. Es könnte gut sein, es ist ein bisschen angesagt. Viel sollten aber auch nicht kommen. Temperaturen, die bleiben um die 20 Grad. Schönen Feierabend jetzt.

0: Tyler, the Creator, Brent Faiyaz, Gravity heisst der Song. Ich hoffe, ihr kommt langsam gute Feierabend. Wie sagen ihr euren Arbeitskolleginnen, euren Arbeitskollegen tschüss denn, wenn es eine Feierabend gibt? Geht es einfach irgendwie ein schönes High Five oder ein Füschli oder vielleicht einfach ein Ciao Ciao?
1: Ja, es ist für mich ist einfach ein Hoi und ein Ciao und ein Klepp, fertig.
2: Umarmungen bei den Männern. Innen nicht.
3: Also bei den Männern gebe ich auch eigentlich einen Handshake, weil das kommt so ein bisschen cool-lässig, chillig über.
4: Also das ist eigentlich einfach, ich tue meine Hand geben, Punkt.
0: Ja, es gibt überall ein bisschen Unterschied. Gewisse machen da wirklich auch einen Unterschied, ob sie unter Frauen, unter Männern oder Frau zum Anschuss sagen. Der Thomas Neumeier, der kommt draus, wenn es um Männer geht, ist nämlich vom Dachverband der Schweizer Männer mit dabei und sagt, er kenne das Problem selber auch.
5: Ich habe das Gefühl, vor allem wenn man jemanden zum ersten Mal sieht oder nicht so gut kennt, noch nicht sozusagen ein etabliertes Ritual hat, ist zum Teil echt schwierig zu auswählen, ob jetzt ein Handschütteln oder Umarmung oder eben so ein Bro-Handshake die richtige Variante ist.
0: Ja, früher hat man die Probleme noch nicht so gehabt, da hat man sich einfach normal die Hand geschüttelt und das hat sich aber ein bisschen verändert.
5: Zum einen sind heute die Höflichkeitsnormen ein bisschen weniger strikt. Es ist nicht mehr so, dass wie durch den Knigge vorgegeben ist, was eine angemessene Begrüßung ist. Und zum anderen habe ich das Gefühl, dass eine Begrüßung ja ein Zeichen von Nähe ist. Man tut wie Nähe herstellen in einer Begrüßung. Und dann ist halt immer die Frage, wie viel Nähe passt gerade in dieser Situation.
0: Ja, und eben, früher alles noch ein bisschen anders gewesen.
5: Früher hat es in vielen Bereichen viel klarere Normen gegeben, wie man sich wenn muss verhalten, gerade in der Gesellschaft, in der Öffentlichkeit. Und ich denke, dort ist früher klar gewesen, oder man gibt die Hand und man sagt seinen Namen, das ist eine Begrüßung. Und Umarmungen oder eben so ein Handclap oder auch einfach nur Hallo sagen und sich die Hand nicht geben, die Möglichkeit hat es früher noch nicht gegeben. Und genau das ist, glaube ich, so ein der Unterschied.
0: Ja, ein riesiges Problem, das wir auf den Tisch gebracht haben heute mit dem Thomas Neumeier. Wie sagt ihr euren Kolleginnen, euren Kollegen tschüss, könnt ihr uns gerne durchgeben via WhatsApp auf 079 909 13 33.
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0: Ich fände es auf jeden Fall gut, wenn ihr jetzt zu eurem Chef geht, ein schönes High Five gebt und sagt Ciao, bei dem Feierabend.

0: Sky Newman mit Lonely Girl, jetzt ist es Fifi.
1: Hi, gut chillen, sofort in Feierabend mit SRF Virus.
0: Ja, ein Feierabend, wo nicht mehr ganz so schön sonnig und entspannt wird wie gestern, sondern eher ein bisschen grau und regnerisch, aber ist ja, glaube ich, auch langsam mal okay, oder? 1. Oktober. Es darf auch mal einfach nicht mehr 27 Grad sein. Es könnte noch regnen am Abend, teils bleibt es aber auch trocken.

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4: Und für alle, die jetzt schon langsam auf dem Highway sind oder noch ein bisschen Energy brauchen für die letzten paar Minuten, haben wir da wirklich einen alten Superbanger.

Skrillex. Also, wo die zwei sich zusammen da haben, haben wirklich alle Freude gehabt. Und dann gibt's noch ein bisschen Schweizer Rap. Einer von den grössten Schweizer Rap-Bangers überhaupt. Ello Contrini, die beiden Zürcher mit «Will noch mehr». Und für die, die gerne noch ein bisschen mehr Schweizer Rap wollen, für die gibt es dann auch noch etwas, nämlich einen kleinen Oktoberfest-Rap, den ich hier heute gemacht habe, Virus, mit euren Wörtern. Die Wiesenbars, sozusagen, gehören dir auch noch alles. Die nächste halbe Stunde. Anfangen mit One Republic. Wünsche ich einen schönen Abend.

0: Freitag für Abend mit Schweizer Rap. Elo Contrini zusammen mit dem Stereolux. Weil damit, 10.05 Uhr ist es jetzt. Zeit für ein schönes Bierli, oder? Langsam geht es vielleicht schon bei einem oder der anderen noch ein Feierabendbierli. Und wo sicher auch viel getrunken wird, ist natürlich am Oktoberfest in München. Und darum habe ich heute gefunden, machen wir doch Oktoberfest-Bars.
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0: Ja, genau. Also, Oktoberfestbar, sich rappen mit den Wörtern, die ihr mir zum Thema Oktoberfest einschickt. Und da habe ich heute am neuen Tag wirklich gute Wörter bekommen. Zum Beispiel hat Anni ein Maß geschickt, also das Bierglas, die Alessio die Lederhose, die Anni ein Dirndl, dann Zara Saufkoma, dann Tobias bodulos Laffu, das heisst sich bodenlos umlassen auf Walliser Deutsch. Der Ruben hat den Bierschiss geschickt, der Adrians Münchner Hofbräuhaus, die Alessia Brezel und Weisswürst, der Steff Steckerlfisch, der Sascha Jägermeister, der Flo Tanktops und Birkenstöck, der Lorenz Festival Reservierungsbestätigung und Asia hat Wiesen geschickt. All die Wörter habe ich also eingebaut, da in einen kleinen Freestyle und so hat das gedacht. Hey, es

Wetter beim Kotzen auf den Wiesen. Ja, das war definitiv einer der dümmsten, den ich bisher gebracht habe. Community Bars, ich rappe mit euren Wörtern. Gibt es eine in der Woche da auf SRF Virus? Jetzt aber gibt es Justin Bieber und Skrillex. Auch geil.

0: Cesar ist das mit Good Days. Es tut mir leid, ich grüße es heute Abend. Das sind News. 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
1: Nachrichtencheck. An den Olympiaplänen des Nationalrats gibt es Kritik, und zwar vom Alpenschutzdachverband Zipra. Dieser bemängelt, dass das Volk nicht über den Kredit von 200 Millionen Franken für Olympische Winterspiele 2038 abstimmen kann. Zudem fehle die Pflicht, Schäden an Natur und Landschaft verbindlich auszugleichen. Bei einer internationalen Aktion gegen die Hackergruppe Killsec haben auch die Schweizer Behörden mitgemacht. Es habe Hausdurchsuchungen in Spanien, Griechenland, dem Vereinigten Königreich und in Rumänien gegeben, schreibt das Bundesamt für Polizei. Dabei seien gestohlene Daten sichergestellt, Server beschlagnahmt und 3 Personen verhaftet worden. Killsec hatte auch Schweizer Unternehmen angegriffen. In den Schweizer Alpen wächst der Bestand der Bartgeier weiter. Seit Anfang des Jahres sind 30 junge Bartgeier ausgeflogen. Damit verzeichnet die Schweiz einen Rekord bei der Wiederansiedlung, sagt die Stiftung Pro Bartgeier. Am meisten Bartgeier gebe es zurzeit im Kanton Graubünden und im Wallis.
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0: Der Sandro Peter ist das mit den News. Ich hoffe, ich habe eine gute Feierabend mit dem Jean-Paul und der Dua Lipa. Nein, das ist ein super Banger, den wir jetzt hier bekommen. 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

0: legendärer Banger von der Katy Perry mit Roar. Jetzt ist es 17:45. Es gibt doch so Leute, nur die können in einem etwas auslösen, wo alle anderen irgendwie nicht können. Nur mit denen fühlt man sich so richtig wohl oder bei denen öffnet man sich so richtig. Und über das hat auch unser Schweizer Artist von der Woche ein Lied gemacht.
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0: Der Berner Musiker Chris Carell hat 2018 die Demotape Clinic gewonnen. Das ist ein Nachwuchswettbewerb, den er damals souverän auf sich aufmerksam machen konnte. Und jetzt ist er am Freitag mit neuem Sound zurück. Ein Vorab-Single auf sein Album A Lover's Tale. Und dort hat er den Song Shoulder Lean drauf. Zusammen mit der Sophia Sey. Ein sehr persönlicher Song.
2: Im Song «Shouldering» geht es darum, dass man eine Bekanntschaft macht mit jemandem, der einem Sachen fühlen lässt, die man so lange nicht mehr gefühlt hat. Dazu kommt noch eine gewisse Intimität, die man teilt, die einem zeigt, dass man gewisse Muster loslassen muss. In meinem Part geht es sich primär darum, dass ich den Erwartungen von dieser Person möchte gerecht werden möchte. Aber das nicht so einfach ist. Und Sophia übernimmt dann den Part von der Frau, wo ihm zeigt, dass man eben nie wirklich lieben kann, wenn man sich nicht öffnet.
0: Ja, geht eine emotionale Geschichte. Also, schöner Song, den er rausgeht. Chris Carell, unser Schweizer Musiker von der Woche, zusammen mit der Sophia Sey.

0: Einer der erfolgreichsten Songs überhaupt, natürlich vom The Weeknd, Sacrifice. Jetzt ist es 16.
1: Heiko, gerade jetzt in Feierabend mit SRF Virus.
0: Ein Feierabend, wo an gewissen Orten tatsächlich langsam ein bisschen Regen kommt. Es tröpfelt aber hier so ein bisschen und es ist auch nicht sicher, ob es überall kommt zu regnen. Es ist auf jeden Fall ein bisschen angesagt. Ein bisschen Frischung, auch nicht schlecht. Temperatur aktuell so um die 20 Grad.

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2: Und ein paar Riesenbangers, die wir da für euch eine Donnerstagabend bereitgestellt haben. Sam Smith mit Diamonds. Ist da ready in den nächsten 10 Minuten. Dann gibt es einen neuen Sound von Offenbach, französisches DJ-Duo, wo schon den einen oder anderen Hit rausgebracht haben. Der neueste heisst jetzt Cynical. Wie immer elektronisch nach vorne. Freuen wir uns. Und dann haben wir natürlich noch ein Schweizer Musik hier in der Playlist. Das ist Ilira. International ist also richtig durchgestartet. Mittlerweile macht sie alles selber, hat sich selbstständig gemacht und sich auch in der Schweizer Musikszene etabliert. Ist nämlich im Ausland eigentlich zuerst berühmter gewesen. Mit ihrem True Man Show hören wir sie auch. Da auf SRF Virus. Anfangen wir ganz gemütlich mit der Jenny. Less than a lover.
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0: Peter Schaffenbach mit dem neuen Hit Cynical, bald Viertel ab 6. Es gibt die Leute, die können sich irgendetwas reinnerden und wissen dort wirklich über alles Bescheid. Ich muss sagen, wenn es um Musik geht, da bin ich wirklich fett dabei. Aber wenn es um Schauspielerinnen und Schauspieler geht, da hapert es ein bisschen bei mir.
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0: Aber wenn wir ehrlich sind, es gibt so

0: Und man muss ja wirklich sagen, der Tom Cruise hat die crazigsten, wirklich die crazigsten Filme schon gemacht. Vor allem, wenn es um Action gegangen ist. Mission Impossible, Top Gun und. Der Luca Bruno, unser Filmnerd, sagt jetzt aber, der Film, das ist ein bisschen anders als ein typischer Tom Cruise-Film. Er sagt sogar, man erkennt ihn fast nicht, weil er so viel Make-up hat.
1: Weil er in diesem Film der Digger Rockwell spielt, ein milliardenschwerer Ölbaron, der einen kompletten Fick auf alles gibt, besonders auf die Natur, hauptsächlich seine Kasse klingelt. Dummerweise bohrt dann aber seine Firma auf einer Ölplattform irgendwo bei Grönland ein Klitz tief, und zwar so tief, dass eine riesige Eisscholle abbricht, etwa so breit wie Deutschland. Und diese Eisscholle, die bewegt sich jetzt Richtung Skandinavien und könnte Tsunamis auslösen und potenziell Hunderte von Millionen von Leuten töten.
0: Tönt jetzt aber gleich irgendwie nach typischem Tom Cruise-Action eigentlich?
1: Nein, es ist mehr Satire, zum Teil schon fast eine Comedy, aber es ist natürlich auch ein Film, der ein bisschen aufrütteln möchte, der Parallelen zu der heutigen Welt und der politischen Lage ziehen möchte. Es geht um einen Klimawandel und es geht um wenige Männer, die ein bisschen zu viel Macht haben. Alles nicht sehr subtil, aber es kommt definitiv an. Am ehesten würde ich Digger mit dem Netflix-Film Don't Look Up vergleichen, der vor ein paar Jahren rausgekommen ist, wenn ihr den kennt. Es ist etwa in einer ähnlichen Kategorie, aber ich finde Digger dann doch um einiges besser.
0: Oha, noch besser als Don't Look Up. Wieso denn das?
1: Weil der Film von Alejandro Iñárritu ist, einer der wenigen Regisseure, der schon zweimal mit einem Oscar für die beste Regie ausgezeichnet worden ist. Zuerst für Birdman und nachher für The Revenant. Das ist der Film, wo der Leonardo DiCaprio gegen einen Berg kämpft. Vielleicht habt ihr den gesehen. Und also der Iñárritu, der ist halt einfach ein ultra-stylischer Filmemacher. Der Film, das sieht man vom ersten Frame an, hat einen krassen, sehr, sehr einzigartigen Look. Und auch sonst merkt man wirklich bei jeder Szene, dass da ein sehr unvergleichbarer Filmemacher am Werk ist. Und zwar im Positiven, wie auch ab und zu im Negativen. Ich bin aber schon immer pro Iñárritu gewesen und darum auch absolut keine Beschwerde diesbezüglich von meiner Seite aus.
0: Ja, und im Vorfeld hat man da sogar gesagt, vielleicht könne das jetzt also endlich der Film sein, wo Tom Cruise auch noch einen Oscar einbringen könnte. Bis jetzt ist das ihm nämlich trotz all diesen Riesenfilmen, die er mitgemacht hat, noch nicht gelungen. Der Luca Bruno ist da aber noch ein bisschen vorsichtig mit dieser Aussage. Digger kommt ab sofort in allen Schweizer Kinos.
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0: Das ist Stormy Wave, eine Schweizer Künstlerin mit Where to Find Me. Haben Sie gehört, der Sandro Peter aus dem SRF Newsroom hat ein Update.
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2: An den Olympiaplänen des Nationalrats gibt es Kritik, und zwar vom Alpenschutzdachverband Zipra. Dieser bemängelt, dass das Volk nicht über den Kredit von 200 Millionen Franken für Olympische Winterspiele 2038 abstimmen kann. Zudem fehle die Pflicht, Schäden an Natur und Landschaft verbindlich auszugleichen. Bei einer internationalen Aktion gegen die Hackergruppe Killsec haben auch die Schweizer Behörden mitgemacht. Es habe Hausdurchsuchungen in Spanien, Griechenland, dem Vereinigten Königreich und in Rumänien gegeben, schreibt das Bundesamt für Polizei. Dabei seien gestohlene Daten sichergestellt, Server beschlagnahmt und 3 Personen festgenommen worden. Killsec hatte auch Schweizer Unternehmen angegriffen. In den Schweizer Alpen wächst der Bestand der Bartgeier weiter. Seit Anfang des Jahres sind 30 junge Bartgeier ausgeflogen. Damit verzeichnet die Schweiz einen Rekord bei der Wiederansiedlung, sagt die Stiftung Pro Bartgeier. Am meisten Bartgeier gäbe es zurzeit im Kanton Graubünden und im Wallis.
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0: Es geht jetzt wieder mal ein bisschen grauer Abend. Darf auch langsam sein. Es ist ja auch schon wieder Oktober. Temperaturen noch so um die 20 Grad. Wird dann aber wieder eine kühle Nacht. Und vielleicht gibt es da und dort sogar noch ein bisschen Regen.

0: Olivia Rodrigo ist das mit Supersong. Viertelstunde noch, dann ist es 7. Wenn der Karre läuft, wieso dann nicht einfach genauso weitermachen? Die Leonie, deutsche Musikerin, hat also schon so viele Hits am Start. Und darum ist klar, soll nicht aufhören damit. Überall auf ganz vielen Hits ist sie zu hören. Und das hat ihr natürlich auch selbst Vertrauen gegeben, um so weitermachen wie bisher.
1: Gott sei Dank, dass die Musik jetzt die letzten Jahre so gut funktioniert hat, dass ich jetzt endlich sagen kann, lasst mich doch einfach, lasst die Musik für mich sprechen. Ich bin gut so, wie ich bin. Ich bin irgendwo dazwischen, zwischen das kleine bayerische Mädchen und die Leonie, die auf der Bühne steht. Und das ist auch gut so.
0: Ja, man hört also, sie ist zufrieden und das kann sie auch sein. Und definitiv auch stolz auf sich nach all dem Sound, den sie da schon rausgegeben hat. Und vor allem nach all diesen riesen Hits. Den hat sie mit dem Toby Romeo gemacht. Heisst Crazy in Love.

0: Karol G, ist das noch 6 Minuten, dann ist es 7. Es gibt heute Abend nochmal relativ viel Wolken da und dort sogar noch ein bisschen Regen. Wer weiss, von dem her Golden Hour wahrscheinlich nicht so spannend wie an anderen Tagen, die goldige Stunde. Aber der Jake lassen wir trotzdem das Ganze singen. Riesenhit, den er gemacht hat. Schönes Piano-Sample. Mit dem sage ich schönen Donnerstag miteinander. Wir hören uns morgen wieder auf SRF Virus.
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